0: Trikots und mit schwarz-rot-goldenen Fahnen wurde gesungen, gehüpft und natürlich gefeiert. Deutschland hat den Gruppensieg vor der Partie gegen Ecuador heute Abend ja schon sicher. Für die Südamerikaner geht es aber noch um den Einzug in die K.O.-Phase. Die werden also versuchen, ordentlich dagegen zu halten. Auch eine Gruppe Ecuador-Fans hat am Times Square mitgefeiert.
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2: Gute Nachrichten, aktuell liegen uns keine größeren Störungsmeldungen vor.
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3: Meistens klar geht's durch die Nacht, dazu Temperaturen zwischen 17 und 20 Grad. Im Tagesverlauf dann wieder viel Sonnenschein, nur wenige Wolken, 32 bis 35 Grad und der Radio Inn Wettertrend. Es wird noch heißer. Der Freitag ändert sich wenig. Reichlich Sonne, kaum Wolken, aber dafür lokal 37 Grad möglich.

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1: Gute Nachrichten, aktuell liegen uns keine größeren Störungsmeldungen vor.
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1: Ich bin Yves Simon. 2 Wochen vor dem NATO-Gipfel in Ankara haben Deutschland, Frankreich, Großbritannien, Italien und Polen eine Stärkung des Bündnisses zugesagt. Die Staats- und Regierungschefs der sogenannten E5-Länder waren auf Einladung von Kanzler Merz nach Berlin gekommen. Sie haben sich für höhere Verteidigungsausgaben ausgesprochen. Außerdem setzen sie auf eine Partnerschaft mit den USA, trotz des angespannten Verhältnisses. Verteidigungsminister Pistorius hat das Aus für das Fregattenprojekt F-126 mit explodierenden Kosten und massiven Verzögerungen begründet. Die Ausgaben sind von ursprünglich 10 auf 18 Milliarden Euro gestiegen. Rund 2,3 Milliarden Euro sind schon geflossen. Schadensersatzforderungen gegen die beteiligte Werft hätten kaum noch Aussicht auf Erfolg. Ein hartes Ende ist besser als eine jahrelange Hängepartie, meint Pistorius. Die Messe München hat im letzten Jahr das beste Ergebnis ihrer Geschichte eingefahren. Insgesamt waren mehr als 2,5 Millionen Besucher vor Ort. Das haben die Verantwortlichen in München bekannt gegeben. Ein Hauptgrund für die guten Zahlen ist das Mega-Messejahr mit Weltleitmessen, wie zum Beispiel der Bauma und der IAA Mobility. Und diese Nacht ist schon gespielt worden bei der Fußball-WM. Brasilien hat die Gruppe C gewonnen. Ein 3:0-Sieg gegen Schottland hat zum Gruppensieg gereicht. Damit ist Schottland Dritter. Marokko hat Haiti mit 4:2 besiegt und ist damit neben Brasilien ins 16. Finale eingezogen. Haiti dagegen ist raus. Und jetzt um 3 Uhr starten die letzten Spiele in Gruppe A. Mexiko, Tschechien und Südafrika gegen Südkorea.
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2: Hier die aktuellen Meldungen von den Straßen bei uns in der Region. Fahrt auf der A9 München in Richtung Ingolstadt besonders vorsichtig. Zwischen Greding und Hilpoltstein kommt es zu Behinderungen durch eine ungesicherte Unfallstelle auf dem rechten Fahrstreifen.
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3: Meistens klar geht's durch die Nacht, dazu Temperaturen zwischen 17 und 20 Grad. Im Tagesverlauf dann wieder viel Sonnenschein, nur wenige Wolken, 32 bis 35 Grad und der Radio-Inn-Wettertrend. Es wird noch heißer. Der Freitag ändert sich wenig. Reichlich Sonne, kaum Wolken, aber dafür lokal 37 Grad möglich.
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1: Hier die aktuellen Meldungen von den Straßen bei uns in der Region. Fahrt auf der A9 München in Richtung Ingolstadt besonders vorsichtig. Zwischen Greding und Hilpoltstein kommt es zu Behinderungen durch eine ungesicherte Unfallstelle auf dem rechten Fahrstreifen.
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1: Ich bin Yves Simon. Bei der Fußball-WM spielt Deutschland heute Abend das letzte Gruppenspiel gegen Ecuador. Dennis Undaff wird dabei weiter Edeljoker bleiben. In der Nacht hat Bundestrainer Nagelsmann angekündigt, dass er nur Antonio Rüdiger für Nico Schlotterbeck und David Raum für Nathaniel Brown ins Team bringen wird. Mehr Wechsel würden nur Unruhe bringen, meint Nagelsmann. Mit seiner Rolle ist Undaff aber zufrieden, wie er gerade gesagt hat.
2: Also wenn es nicht fein wäre, dann wäre ich nicht hier. Wir hatten Rollengespräche. Ich versuche einfach nur guten Input zu bringen, ob es von Anfang an ist oder von der Bank. Das ist das Wichtigste, dass das Team gewinnt.
1: Die deutschen Fans glauben jedenfalls fest an einen Sieg. Einige haben schon am Times Square in New York gefeiert. Anstoß gegen Ecuador ist um 22 Uhr. In Frankreich verschärft sich die Hitzewelle weiter. Für fast das ganze Land gilt inzwischen die höchste Warnstufe Rot. Teilweise werden bis zu 41 Grad gemessen. Wasser ist in einigen Supermärkten schon ausverkauft und es kommt zu Stromausfällen. Züge und Prüfungen werden abgesagt. Ab heute rechnen Meteorologen örtlich auch mit Unwettern. Ab Freitag sollen die Temperaturen in Frankreich langsam wieder zurückgehen. Im Prozess um den Tod eines Zugbegleiters in Rheinland-Pfalz hat der angeklagte Schwarzfahrer die Tat eingeräumt und sich über seine Anwältin bei den Angehörigen entschuldigen lassen. Der 26-Jährige soll den Bahnmitarbeiter bei einer Ticketkontrolle nahe Landstuhl so heftig geschlagen haben, dass dieser an einer Hirnblutung gestorben ist. Die Familie zweifelt an der Aufrichtigkeit der Entschuldigung. Ein Video der Tat ist im Gerichtssaal gezeigt worden. Daraufhin sind teilweise Tränen geflossen. Heute beginnen die Augsburger Sommernächte, das größte Stadtfest bei uns im Freistaat. Zehntausende werden bis einschließlich Samstag in der Innenstadt feiern. Auf 16 Bühnen treten Künstler bei freiem Eintritt auf. Dazu kommen noch 100 Stände mit Essen, Trinken und Wasser gibt's bei der Hitze kostenlos an den Trinkwasserbrunnen der Innenstadt. Zusätzlich gibt's auch einen Bulli von den Stadtwerken. Auch da wird kostenlos Wasser verteilt. Bei Kreislaufproblemen oder Ähnlichem helfen ehrenamtliche Einsatzkräfte von BRK, Maltesern und Johannitern.
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3: Hier die aktuellen Meldungen von den Straßen bei uns in der Region. Fahrt auf der A9 München in Richtung Ingolstadt besonders vorsichtig. Zwischen den Anschlussstellen Greding und Hilpoltstein kommt es zu Behinderungen wegen eines defekten Fahrzeugs.
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4: Aktuelle Temperaturen in der Region zwischen 17 und 20 Grad und heute dieser Donnerstag dann mit viel Sonnenschein bis zu 35 Grad heiß. Und das ist noch lang nicht das Ende. Der Radio in Wettertrend, nämlich morgen der Freitag, ändert sich von der Grundstimmung mal wenig. Reichlich Sonne, kaum Wolken, aber noch mehr Hitze. Die Temperaturen steigen auf 33 bis lokal sogar 37 Grad.
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1: Hier die aktuellen Meldungen von den Straßen bei uns in der Region. Fahrt auf der A9 München in Richtung Ingolstadt besonders vorsichtig. Zwischen den Anschlussstellen Greding und Hilpoltstein kommt es zu Behinderungen wegen eines defekten Fahrzeugs.

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1: Ich bin Yves Simon. Schönen guten Morgen. Die Ministerpräsidenten und Präsidentinnen der Länder treffen sich heute in Berlin. Das wichtigste Thema der MPK, also der Ministerpräsidentenkonferenz, das Thema Finanzen. Thomas Pleskin berichtet für uns aus Berlin.
2: Die Länder und auch die Kommunen fordern vom Bund mehr finanzielle Unterstützung, wenn es darum geht, Bundesregelungen umzusetzen. Es geht etwa um Kosten für die Sozialhilfe oder für das Kindergeld. Die gesetzlichen Vorgaben kommen aus Berlin und müssen in den Ländern umgesetzt werden. Und bei der MPK heute wollen die Länderchefs an das Prinzip der Konnexität erinnern. Das bedeutet, wer bestellt, der muss auch bezahlen.
1: Der Bundestag debattiert heute über die Organspende und da steht die sogenannte Widerspruchslösung im Fokus. Das bedeutet, Erwachsene könnten bald automatisch als Spender gelten, solange sie nicht wirklich aktiv widersprechen. Im zentralen Online-Register haben bisher etwa 579.000 Menschen ihre Haltung festgehalten. Mehr als 82% stimmen einer Organentnahme zu. Rund 8.200 Menschen warten momentan in Deutschland auf ein Spenderorgan. Im Internet gibt es immer mehr Deepfakes, also täuschend echt aussehende Videos, Fotos und Tonaufnahmen. Bayerns Justizminister Eisenreich drängt jetzt auf härtere Strafen. Ein Entwurf der Bundesregierung sieht für pornografische Deepfakes eine Höchststrafe von 2 Jahren vor. Das ist aber viel zu wenig, meint Eisenreich. Er will auch die Online-Plattformbetreiber stärker in die Pflicht nehmen. Bei der Fußball-Weltmeisterschaft hat Brasilien Schottland mit 3:0 geschlagen. Starspieler Vinicius Junior hat dabei gleich doppelt getroffen. Brasilien steht damit in der nächsten Runde. Die Schweiz hat mit 2:1 gegen Kanada den Co-Gastgeber gewonnen. Beide Teams sind im 16. Finale. Bosnien-Herzegowina schickt Katar mit einem 3:1 aus dem Turnier und Marokko hat mit 4:2 gegen Haiti gewonnen, sich sehr schwer getan und ist aber auch eine Runde weiter. Haiti dagegen ist raus.
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3: 2 nach 5. Und auf der A9 Richtung München zwischen Dreieck Nürnberg-Feucht und Allersberg Bergungsarbeiten. Da ist die Fahrbahn auf einen Fahrstreifen verengt. Mittlerer Fahrstreifen und der rechte Fahrstreifen sind gesperrt wegen den Bergungsarbeiten. Ihr wisst Bescheid. Und wenn ihr was seht, Staus, Blitzer zum Beispiel, einfach mal anrufen oder auch gerne WhatsApp schicken. 0841 300 und 3x die 9. Das ist sie, die Radio Inn Verkehrshotline. Dankeschön.
4: 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Der Schatten ist unser bester Freund geworden. Die Sonne knallt heute auch wieder runter. Hier und da mal eine Dekowolke. Die Temperaturen gehen hoch auf bis zu 34 Grad. Aktuell ist es noch angenehmer mit 22 Grad in Ingolstadt, beim Nordbahnhof in Schrobenhausen, beim Schloss Sanizell 20 Grad. Und da sind wir mit den Temperaturen dann auch wieder in der kommenden Nacht. Da könnt ihr also wieder ganz entspannt bei offenem Fenster schlafen und seht auch wolkenlosen Nachthimmel. Der Radio in Wetter Trend. Morgen, der Freitag und der Samstag legen noch mal einen drauf. An beiden Tagen Sonnenschein über 35 Grad. Veränderungen gibt es am Sonntag. Da kann es mittags und in der Nacht regnen. Es geht ein leichter Wind, trotzdem noch bei Sonne und über 30 Grad.

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2: Guten Morgen.
3: Hallo.
2: Wir starten positiv rein. Worauf freust du dich denn heute?
3: Ich glaube, ich werde tatsächlich alleine ins Freibad gehen. Ich habe da irgendwie Bock drauf.
2: Du warst noch nie alleine im Freibad?
3: Halt, ja, immer mit Freunden oder so. Aber ich habe letztens eine gesehen, die so alleine ein Buch im Freibad gelesen hat. Und dann war ich so, cool, ich möchte das sein.
2: Du brauchst keine Angst zu haben, denn du wirst nicht alleine sein. Es werden tausende von anderen Leuten mit dabei sein im Freibad.
3: Wahrscheinlich.
2: Das garantiere ich dir. Ich freue mich auf Fußball heute Abend. Wahrscheinlich werde ich es verschlafen. Aber klar, heute Abend Deutschlandspiel, ganz klar. Mehr Hits, mehr Vielfalt für euch jetzt. Und wir starten rein mit Holly Humble Stone und To Love Somebody.
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0: ist mein erster Michael Jackson Song, den ich gehört habe. Black or White, Michael Jackson um 5.11 Uhr hier bei Radio Inn am Fußballmittwoch. Gut, jeder Tag ist aktuell irgendwie Fußball, aber heute, da spielt Deutschland das letzte Gruppenspiel bei der WM. Es geht gegen Ecuador, klar, dass wir darüber sprechen werden. Wieder späte Anstoßzeit, 22 Uhr. Wir klären die Frage, sollte man Kinder das deutsche Spiel heute gegen Ecuador schauen lassen, wenn sie morgens früh wieder in die Schule müssen? Antwort gibt's ungefähr um 10 vor 6. Außerdem schauen wir uns auch Ecuador genauer an. Wir haben in die Charts reingehört. Was die dort so hören, hört ihr heute noch.
1: Ja, ich finde es super spannend und dadurch lernt man ja das Land allgemein besser kennen. Und wir haben auch noch ein paar Fakten über Ecuador rausgesucht. Da gibt es nämlich zum Beispiel Tiere, die da wirklich einzigartig sind. Unter anderem ist der Ferris Lieblingstier mit dabei. Ja. Und die haben auch eine Spezialität, ein Festessen, das mir im Herzen wehtut. Was es ist, das hört ihr um 20 nach 9. Und wenn wir schon bei Essen sind, heute wird es bei der Gastro-Lounge richtig ernst. Wir haben ja unser Restaurant der Woche, der Kastaniengarten in Oberhaunstadt. Und da gibt es heute Gutscheine, da könnt ihr bares Geld sparen. Wie genau das geht und was ihr tun müsst, hört ihr heute bei uns.
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1: Nervt Sie das auch so? Die aufdringlichen Statements auf Autos? Da wird mitgeteilt, dass Paul und Selina mit on board sind. Oder dass man das Auto schon gekauft habe, bevor Elon went crazy. Oder gar, dass man an Jesus glaubt. Dann prangt ein einfaches Fischsymbol am Heck. Dieser Autobesitzer offenbart, wo sein Auto auch fährt oder steht, seine religiöse Überzeugung. Und das durch ein altes christliches Symbol. Der Fisch war zu Beginn des Christentums kein offen und offensichtlich zur Schau oder zur Show getragenes Zeichen. Ganz im Gegenteil. In Zeiten der ersten Christenverfolgungen war der Fisch das geheime Erkennungszeichen von Christen. Möglichst unauffällig zeichnete man einen solchen in den Sand, wenn man Menschen, denen man vertraute, seinen Glauben mitteilen wollte. Wenn Ihnen das nächste Mal ein Fischaufkleber begegnet, machen Sie sich bewusst, welch ein Segen, dass wir in einer so offenen Gesellschaft leben. Wir müssen unsere Statements zu einem Leben mit Kindern oder zu unserer Religion nicht verstecken. Wir können das offen auf unserem Auto kundtun, wenn wir wollen. Herzliche Grüße, Pfarrerin Dörte Hannusch-Bäuerle, St. Matthäus.
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0: Das ist wild romantisch hier bei Radio Inn und das schon um 5.29 Uhr. Ed Sheeran gemeinsam mit Beyoncé und Perfect. Und in der nächsten halben Stunde geht's natürlich so weiter. Mehr Hits wie zum Beispiel Lola Young mit Messi und mehr Vielfalt gibt's unter anderem mit Tina Turner und What's Love Got to Do With It.
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0: Radio Inn am Donnerstagmorgen um 5:30 und der Bundestag debattiert heute über die Organspende. Dabei geht es um die sogenannte Widerspruchslösung. Erwachsene könnten bald automatisch als Spender gelten, solange sie nicht aktiv widersprechen. Ich find's gut, denn Spenderorgane werden dringend gebraucht. Rund 8.200 Menschen warten momentan auf eins. Und jetzt der Blick vor die Haustür.
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6: Am Sonntag beteiligt sich der Landkreis am bayernweiten Tag der offenen Gartentür. Zwischen 10 und 17 Uhr öffnen verschiedene Gärten ihre Türen. Mit dabei sind auch der Lehr- und Vereinsgarten in Vohburg, die Streuobstwiese vom Obst- und Gartenbauverein Geisenfeld und ein inklusiver Naturgemeinschaftsgarten in der Niederscheirer Straße in Pfaffenhofen. Eine Liste mit den Gärten findet ihr auch bei uns auf der Homepage. Verena Paulik, Radio Inn im Landkreis Pfaffenhofen.
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7: Kösching lädt wieder ein zum größten kleinen Bürgerfest der Region. 3 Tage lang verwandeln sich die untere und obere Marktstraße und der Marktplatz selbst wieder in eine Partymeile. Los geht's morgen Nachmittag, dann wird gefeiert rund um die 3 großen Bühnen. Laut und ausgelassen mit Musik von bayerisch bis Rock. Am Sonntagvormittag ist auch der Petersmarkt mit großem Umzug ab 11 Uhr. Oliver Scholtisek, Radio Inn in Kösching.
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0: Kleiner Hinweis um 5.32 Uhr, wenn ihr auf der A9 Richtung München unterwegs seid, zwischen Dreieck Nürnberg-Feucht und Allersberg, da laufen Bergungsarbeiten. Fahrbahn auf einen Fahrstreifen verengt, weil klar, mittlerer und rechter Fahrstreifen sind gesperrt. Plant das vielleicht ein. Ansonsten, das war's, reicht aber auch schon. Ja, und wenn ihr was seht, Staus und Blitzer, die meldet ihr jederzeit mit der Radio Inn Verkehrshotline. Und das ist die 0841 300 und dreimal die 9. Dankeschön.
8: Das Radio in Sommerwetter. Ja, die Sonne knallt auch an diesem Donnerstag wieder runter. Hier und da schaut mal eine Dekowolke vorbei. Die Temperaturen, die gehen hoch auf bis zu 34 Grad. Aktuell ist es noch recht angenehm mit 21 Grad in Ingolstadt beim Donautower. Bei euch in Wollensach messen wir 19 Grad. Und das ist dann auch wieder die Temperatur für die kommende Nacht. Spätestens da könnt ihr wieder durchlüften. Und dann seht ihr auch einen wolkenlosen Nachthimmel, der Radio in Wettertrend. Morgen der Freitag und auch der Samstag legen da sogar noch eine Schippe drauf. An beiden Tagen Sonnenschein über 35 Grad. Das verändert sich am Sonntag. Da kann es dann mal regnen in der Früh und in der Nacht. Und es geht ein leichter Wind, trotzdem noch Sonne und ja, warmes Wetter.

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2: Guten Morgen.
3: Morgen und heute Abend 22 Uhr, da haben viele von uns ein Date mit dem Fernsehen. Da spielt Deutschland bei der WM gegen Ecuador und es ist ziemlich spät, da sind wir uns einig.
2: Aber was, wenn Kinder das Spiel unbedingt schauen wollen, obwohl sie morgen früh in die Schule müssen? Was sollen wir Eltern tun? Eine kleine Entscheidungshilfe gibt's gleich bei uns. Jetzt aber erstmal mehr Hits, mehr Vielfalt und es geht direkt rein mit diesem Brett hier. Liquido mit Narcotic.
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0: Guten Morgen hier bei Radio M mit Ray Dalton und Blood Running. Es ist 5.40 Uhr und die gute Nachricht, heute spielt Deutschland bei der WM das letzte Gruppenspiel gegen Ecuador. Eher die wenige gute Nachricht für alle Kinder und auch Frühschichtler. Das Spiel wird erst um 22 Uhr angepfiffen.
1: Und da stellt sich die Frage, sollte man seine Kinder das letzte Gruppenspiel der Deutschen am Abend schauen lassen? Ronny Thorau aus der Radio Inn Redaktion. Wie würdest du denn diese knifflige Frage für Eltern beantworten?
2: Ja, wie schon beim Spiel gegen die Elfenbeinküste kann das ja heute bis Mitternacht dauern, bevor man im Bett ist. Aber es gibt mehrere gute Nachrichten. Erstens ist der Donnerstag ja heute noch recht günstig, weil man danach nur einen müden Freitag vor dem Wochenende durchstehen muss. Erst recht, wenn man ab Freitag dann schon Sommerferien hat, wie in Hessen, Rheinland-Pfalz und im Saarland. Experten sagen aber auch, WM-Spiele gucken als Ausnahme ab dem Grundschulalter ist okay. Das schafft nämlich bleibende Erinnerungen oft und ist es auch okay, mal die Erfahrung zu machen, dafür eben am nächsten Tag müde zu sein. Entscheidend sei, sagen die Experten, dass die Kinder aber wirklich Interesse am Fußball haben, also überreden sollte man sie nicht.
0: Okay, ich würde sagen, das klingt auch gut für Eltern und auch für fußballbegeisterte Kinder.
1: Ja, und wir Eltern, wir müssen kein schlechtes Gewissen haben.
3: Wir

0: Radio Inn mit Sam Smith und Stay With Me um 5.51 Uhr. Und hey, bestes Biergartenwetter, aktuell ja irgendwie gefühlt jeden Tag. 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

0: Das ist Radio mit Meat Love. Rock'n'Roll Dreams Come Through um 5.57 Uhr. Und natürlich auch in der nächsten Stunde mehr Hits, mehr Vielfalt. Dann unter anderem... mit Gossip. Move in the Right Direction. Und der Hit ist mit dabei. Das ist Drive Safe von Mal Smith und Neil Horan.
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1: Radio Inn am Donnerstagmorgen, kurz vor 6, der Ammoniak-Alarm heute vor einer Woche im Ingolstädter Schlachthof hat gestern den Stadtrat beschäftigt und ein brisanter Fund und Angriffe und Beleidigungen sind heute Gegenstand von Verhandlungen am Neuburger Amtsgericht. Die Details dazu haben wir um kurz nach 6 für euch.
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3: Ich bin Christian Augustin. Schönen guten Morgen. Es geht ums Geld. Die Ministerpräsidentinnen und Präsidenten der Bundesländer treffen sich heute in Berlin. Wichtigstes Thema sind die Finanzen. So fordern die Kommunen mehr Geld vom Bund, wenn es darum geht, Regelungen der Bundesregierung umzusetzen, zum Beispiel bei der Sozialhilfe oder beim Kindergeld. Weitere Punkte sind, wie die Wirtschaft wettbewerbsfähiger werden kann und ein stärkeres Ehrenamt. Der Bundestag debattiert heute über die Organspende. Im Fokus steht die sogenannte Widerspruchslösung, mit der gelten Erwachsene automatisch als Spender, wenn sie nicht von sich aus dagegen widersprechen. Im zentralen Online-Register sind schon fast 580.000 Menschen registriert. Von ihnen stimmten 82% einer Organspende zu. Momentan warten mehr als 8.000 Menschen auf ein Spenderorgan. Brasilien kommt bei der Fußball-Weltmeisterschaft immer besser in Fahrt. Der Rekordweltmeister gewann sein letztes Vorrundenspiel gegen Schottland mit 3:0 und zieht als Gruppensieger in die K.O.-Runde ein. Marokko besiegte Haiti mit 4:2, die Schweiz gewann gegen Kanada mit 2:1 und Bosnien-Herzegowina bezwang Katar mit 3:1.
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3: Der Großeinsatz wegen des Austritts von Ammoniak vor einer Woche im Ingolstädter Schlachthof hat gestern auch den Stadtrat beschäftigt. Neben verletzter Mitarbeiter der Einrichtung mussten auch 11 Retter behandelt werden. Laut Stadt geht es allen wieder gut. In einem Eilantrag monierten die Freien Wähler nicht nur die verletzten Feuerwehrleute, sondern auch die in ihren Augen unübersichtliche Informationslage. Der städtische Rechtsreferent sieht keine Vergehen. Alles lief beim Großeinsatz koordiniert ab. Allerdings möchten die Verantwortlichen weitere Untersuchungen einleiten. Dann kommt das Thema möglicherweise erneut im Ingolstädter Stadtrat zur Sprache. Vor dem Neuburger Amtsgericht geht es heute Vormittag um brisante Dateien. Einem Mann aus Bergheim wird der Besitz von mehr als 2000 Kinderpornos vorgeworfen. Die entdeckte man schon vor über 2 Jahren. Jetzt landet der Fall vor der Richterin. Am Nachmittag muss sich eine Frau wegen Beleidigung und Angriffen verantworten, unter anderem gegen Polizisten. Bei gleich 4 Vorfällen geht es um Körperverletzung.
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1: A9 Richtung München, weiterhin zwischen Dreieck Nürnberg-Feucht und Allersberg, da laufen Bergungsarbeiten. Da ist nur ein Fahrstreifen befahrbar, weil der mittlere und der rechte Fahrstreifen derzeit gesperrt sind. So, das war's. Wenn ihr noch was habt, Staus und Blitzer, meldet ihr mit der Radio Inn Verkehrshotline 0841 300 und dreimal die 9. Dankeschön.
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5: Das Radio Inn Wetter und wir nehmen die angenehmen Temperaturen aktuell noch mit. Wir messen gerade 24 Grad in Ingolstadt beim Hauptbahnhof, 21 Grad beim Eichstätter Dom und das wird aber noch viel, viel mehr. Die Sonne knallt heute runter und beschert uns bis zu 34 Grad. Hier und da schaut mal eine Dekowolke vorbei, aber es hält sich in Grenzen. Die Nacht, die ist dann auch sternenklar und da könnt ihr wieder bei offenem Fenster schlafen, da dann wieder Temperaturen um die 20 Grad. Der Radio Inn Wettertrend, morgen der Freitag und der Samstag, die legen noch eine Sommerschutz drauf. An beiden Tagen Sonnenschein und über 35 Grad. Veränderung gibt es am Sonntag, da kann es mal regnen, mittags und auch in der Nacht. Es geht ein leichter Wind, trotzdem Sonne und über 30 Grad.
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2: Guten Morgen.
3: Morgen und Statement des Tages. Wenn Top-Fußballspieler wegen Geld rumtun, dann wirkt es auf uns Normalsterbliche oft einfach mal ziemlich peinlich.
2: Ja, aber Bastian Schweinsteiger scheint's ums Prinzip zu gehen. Bei welcher Sache hört ihr in wenigen Minuten in der Radio in Promi-Welt. Und jetzt sofort mehr Hits, mehr Vielfalt. Rein geht's mit Fever Dream von Alex Warren.
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0: drops out. Das ist Marlon Rudett hier bei Radio in When the Beat Drops Out. Und habt ihr schon mitbekommen, dass unser WM-Experte Schweini gerade zwei Prozesse im Hals hat?
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3: Ach, der gute alte Schweini, Bastian Schweinsteiger, er ist als WM-Experte in der ARD viel am Lachen. Aber es rumort im Hintergrund, die Scheidung von Anna Ivanovic, die ist offenbar nicht so harmonisch. Es geht vor allem um den Unterhalt, auf der einen Seite für die Kids, auf der anderen Seite für Anna. Und sie fordert offenbar mehr, als der Schweini zahlen will. Weil er sagt, sie selber hat ein erhebliches Vermögen. Ja, die Liebe ist wie der Fußball. Manchmal spielt Geld einfach eine viel zu große Rolle.
0: Und? Die Mutti ist zurück im Bundeskanzleramt, die Angie. Bevor sich jetzt aber einer zu früh freut, das offizielle Gemälde von Angela Merkel für die Ahnengalerie ist fertig. Dann fehlt jetzt nur noch der Olaf Scholz von den Altkanzlern. Der hat wahrscheinlich schon ein Porträt, aber vergessen, wo es ist. Und das tut schon fast weh. Elon Musk ist kein Billionär mehr, sagt eine neue Schätzung, weil die SpaceX-Aktie ein gutes Stück eingeknickt ist. Ich lasse nach der Sendung mal den Hut rumgehen.
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0: Mal Smith, Neil Horan, Drive Safe hier bei Radio in 6.18 Uhr. Sonnenhitze, Donnerstag. Und Sophia, wie sagst du immer so gerne? Sommer, Sonne, Kaktus.
1: Hoch die Hände, Wochenende. Ja, der Sommer, der zeigt sich gerade wirklich von seiner heißen Seite. Und es bleibt auch die restliche komplette Woche so.
0: Okay. Erinnerst du dich noch, als ich gesagt habe, irgendwann werde ich mich über das Wetter beschweren?
1: Ja, kann ich mich sehr, sehr gut dran erinnern, vergangene Woche. Und da habe ich gemerkt, du bist sehr deutsch.
0: Ja. Aber wir sind jetzt soweit. Jetzt der Zeitpunkt gekommen. Mir würde es reichen. Also Sommer könnte ein Over sein. Vorbei wegen mir. Also passt.
1: Jetzt lehne ich mal nicht so weit aus dem Fenster hier. Wir lieben den Sommer. Aber zum Glück kannst du das auch nicht bestimmen. Durchhalten ist da angesagt. Aber Ferry jetzt auch für dich und für alle, denen es auch viel zu heiß ist. Anfang nächster Woche wird es ein bisschen entspannter. Da haben wir dann so um die 23 Grad an der Spitze. Aber auch nur so für ein, zwei Tage.
0: Und dann ist mir zu kalt und dann gehe ich in die Sauna.
1: Oh mein Gott.

0: LP Lost on You hier bei Radio Inn um gleich 6 Uhr und 28 Minuten. Ja, und in der nächsten halben Stunde mehr Hits, mehr Vielfalt und zwar in Form von Clock Clock mit Out of the Dark und Fleetwood Mac und ihren Little Eyes.
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0: Radio Inn am Donnerstagmorgen um 6:30 und die Bundeswehr scheint ein immer attraktiverer Arbeitgeber. Gut 5 Monate ist es her, dass der neue Wehrdienst gestartet ist und offenbar wollen jetzt mehr Menschen zur Bundeswehr. Laut Verteidigungsministerium sind seit Jahresbeginn über 38.000 Bewerbungen eingegangen. Das ist fast ein Viertel mehr als im Vorjahreszeitraum und auch konkret im Punkto Wehrdienst schaut es für die Bundeswehr ganz gut aus. Demnach hat jeder 5. angeschriebene junge Mann Interesse am Dienst geäußert.
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13: Hoher Besuch kommende Woche in Ingolstadt. Bayerns Sozial- und Familienministerin Ulrike Schaaf gibt sich die Ehre. Die Politikerin hat am Montag 2 Aufgaben. Zum einen enthüllt sie zusammen mit Oberbürgermeister Michael Kern ein symbolisches Signet am Marie-Louise-Fleißer-Haus. Das weist auf einen von bayernweit 140 Frauenorten mit bedeutenden Persönlichkeiten hin. Zum anderen wird der oberbayerische Gewinner des Kita-Kreativwettbewerbs am Schulzentrum Südwest ausgezeichnet. Dort darf man sich über 1.500 Euro Preisgeld freuen. Furkan Beuratz, Radio Inn in Ingolstadt.
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14: Schon bald gibt's hier bei uns in Neuburg eine weitere Möglichkeit, sein Elektroauto aufzuladen. In der Ingolstädter Straße entsteht gerade ein neuer Schnellladepark, ganz in der Nähe der Kreuzung mit der Monheimer Straße. Die Fläche wurde zuvor teilweise schon als Parkplatz genutzt. Die Ladepunkte sind Teil eines deutschlandweiten Netzes mit rund 9000 Stationen an fast 1000 Standorten. Die Fertigstellung ist noch nicht bekannt. Andreas Rau, Radio Inn in Neuburg.
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0: 6.32 Uhr und es ist mir eine Freude verkünden zu dürfen, dass uns einfach mal keine Meldungen über größere Verkehrsstörungen vorliegen. Bedeutet für euch im besten Falle freie Fahrt. Ja, und wenn ihr was seht, Staus, Blitzer, Abstandsmessungen, dann einfach mal anrufen oder eine WhatsApp schicken, gerne auch als Sprachnachricht. Das geht mit der Radio Inn Verkehrshotline und das ist die 0841 300 und dreimal die 9. Dankeschön.
15: Und jetzt das Radio in Wetter mit den aktuellen Temperaturen. Wir messen gerade 24 Grad in Ingolstadt am Rathausplatz und das auch bei euch in Weichering. Und da legen wir aber nochmal 10 Grad drauf. 34 Grad ist heute unsere Top-Temperatur des Tages. Die Sonne, die knallt wie gewohnt runter. Dieser Juni, der möchte es wirklich wissen mit dem Sommer. Und hier und da ist auch mal so eine kleine Wolke mit dabei. In der Nacht dann nicht mehr. Die Nacht, die ist sternenklar. Da könnt ihr aber wieder bei offenem Fenster schlafen. Da dann um die 20 Grad. Der Radio in Wetter trennt morgen der Freitag und der Samstag, die wollen sogar noch mehr. 35 Grad, über 35 Grad da maximal. Natürlich ganz viel Sonnenschein, den haben wir auch am Sonntag. Da geht dann aber on top noch ein leichter Wind und es kann auch mal regnen, vor allem mittags und dann in der Nacht auf Montag.

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2: Guten Morgen.
3: Morgen. Und wenn wir jemanden besser kennenlernen wollen, dann fragen wir relativ schnell auch nach dem Musikgeschmack, weil das einfach sehr, sehr viel über einen Menschen aussagt. Und auch über ganze Länder, die Top-Charts zeigen, worauf das Land steht.
2: Ja, und wir hören mal in den Top 1 und Top 2 Song aus Ecuador rein. Unser WM-Gegner heute Abend. Wir lernen ihn quasi besser kennen. Davor aber Top-Hits aus Deutschland in den Top 10. Aktuell bei uns der offizielle WM-Song Die Die von Shakira und Burna Boy. Jetzt hier für euch.
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0: Lieblings-Leonie hier auf Radio Inn mit Faded Love um 20 vor 7. Und wir haben auf jeden Fall Bock. Bock aufs letzte Gruppenspiel der Deutschen bei der WM heute Abend. Gegner ist Ecuador. Eins vorab, egal wie wir spielen, wir sind auf jeden Fall Gruppensieger.
1: Trotzdem wollen wir uns heute ein bisschen mit dem Gegner beschäftigen. Und wie sagt man so schön, sag mir, was du hörst und ich sag dir, wer du bist. Oder so ähnlich. Mal schauen, ob es dieses Sprichwort wirklich gibt, aber das nur am Rande. Wir haben uns mal die Charts in Ecuador angesehen. Und das hier sind die zwei aktuellen Top-Hits bei denen in den Charts.

0: Kein Plan, was Sie hier sagen, klingt aber gut. Das waren übrigens, Aussprache ohne Gewehr, Jay Wheeler und Omar Courts mit De Lejitos und direkt im Anschluss Die Chavate von Ja Ice Dylan, Ray Tony und Honda. Noch nie von denen gehört, wir davor auch nicht. Aber musikalisch schon irgendwie lässig.
1: Ja, dann hoffen wir mal, dass die Ecuadorianer einfach nur Geschmack in Sachen Musik haben, aber dafür umso weniger Talent beim Fußballspielen. Es wird sich auf jeden Fall zeigen, heute Abend das letzte Gruppenspiel der Deutschen. Es geht gegen Ecuador.
0: Aber wir haben auch richtig guten Geschmack hier bei Radio N jetzt für euch. Das ist ein Hit. Das sind Clock Clock mit Out of the Dark.

0: Fleetwood Mac, Little Lies, 6.48 Uhr. Und Sophia, du bist tatsächlich jeder Fünfte.
1: Klingt gar nicht mehr so geil. Möchte ich das?
0: Weiß ich nicht, aber Fakt ist tatsächlich, jeder Fünfte lebt allein. Rund 17,3 Millionen Menschen haben eine Wohnung. Nur für sich allein 17,3 Millionen. Das ist dann auch unsere Zahl des Tages.
1: Ja, hey, man muss es auch positiv sehen. Ich bin ganz froh, allein zu leben, weil bei der Hitze, da wäre ein Partner nur eine zusätzliche Wärmequelle, sage ich.

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0: Das ist Radio N mit Shakira und Suede. Whenever, wherever, es ist 7:05 an diesem Donnerstag. Und wir steuern ja steil auf dieses Sommerwochenende zu. Und wenn ihr noch ein bisschen Inspiration braucht, was ihr da so unternehmen könnt, überhaupt kein Problem. Wir sind für euch da. Wir haben einen Eventkalender auf unserer Website. Also schaut da gerne mal unter radioin.de nach. Da bekommt ihr den Überblick von uns einfach auf dem Präsentierteller geliefert. Morgen startet zum Beispiel das Fuchsburgfest in Vorburg oder auch das Bürgerfest in Kösching. Also seid dabei und wir schauen jetzt zusammen mal rein in die nächste Stunde hier bei Radio Inn. Da haben wir nämlich richtig geile Musik für euch, mehr Hits, mehr Vielfalt. Mit dabei für euch Kamrat. Mit Hug Yourself, das war es aber noch nicht, auch Mental as Anything hört ihr dann. Live it up, das ist Radio Inn an eurem Donnerstag. Startet gut rein in den Tag.
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13: Radio in Ulm, kurz vor 7 an diesem Donnerstag, und Ingolstadt bekommt ein EU-Asylzentrum für das neue Außengrenzverfahren. Und ein altbekanntes Gesicht ist zurück beim FC Ingolstadt. Wer das ist, hört ihr in wenigen Augenblicken bei uns.

0: Christian Augustin, guten Morgen. Langen Atem brauchen heute die Ministerpräsidentinnen und Präsidenten der Bundesländer. Bei ihrem Treffen geht es um einen moderneren Staat, Unterstützung fürs Ehrenamt und ums Geld. Die Kommunen fordern mehr finanzielle Unterstützung bei Aufgaben, die ihnen der Bund vorgibt, zum Beispiel bei der Sozialhilfe oder beim Kindergeld. Gut 5 Monate nach dem Start des neuen Wehrdienstes ist die Zahl der Bewerbungen für die Bundeswehr deutlich gestiegen. In diesem Jahr gingen bisher rund 38.500 Bewerbungen ein. Das ist ein Plus von 24%. Die Zahl der tatsächlichen Einstellungen bei der Bundeswehr liegt bei 11.000. Das sind 13% mehr als im Vorjahr. Das Gesetz gilt seit Jahresbeginn. Damit soll die Truppenstärke auf 260.000 Frauen und Männer ansteigen. Brasilien kommt bei der Fußball-Weltmeisterschaft immer besser in Fahrt und zog auch gleich in die K.O.-Runde ein. Der Rekordweltmeister gewann sein letztes Vorrundenspiel gegen Schottland mit einem glatten 3:0. Marokko besiegte zum Abschluss der WM-Vorrunde Außenseiter Haiti mit 4:2. Die Schweiz gewann gegen Gastgeber Kanada in Vancouver mit 2:1 und Bosnien-Herzegowina bezwang Katar mit 3:1.
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0: Neue Bestimmung für alte Gemäuer. Ins ehemalige Ingolstädter Gefängnis in der Innenstadt zieht schon bald ein Zentrum für das EU-Außengrenzverfahren ein. In der Einrichtung kommen Menschen unter, die in der Regel nur geringe Aussichten auf Erfolg für Asyl haben. Ein solches Zentrum gibt es schon am Flughafen München. In Ingolstadt folgt nun der nächste Standort. Geplant sind in der alten JVA in Ingolstadt mehr als 50 Plätze für Asylbewerber. Ein bekanntes Gesicht kehrt zurück. Harald Gärtner übernimmt ab Juli beim FC Ingolstadt die Position des Geschäftsführers Sport und Kommunikation. Der 57-Jährige war bereits von 2007 bis 2019 bei den Schanzern tätig und führte den Verein von der Regionalliga bis in die Bundesliga. Gemeinsam mit Florian Günzler und Markus Grünberger bildet er künftig die neue Führungsspitze beim FC Ingolstadt.
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2: 7:02 und es sieht gut aus. Sonst liegen keine Meldungen über größere Verkehrsstörungen vor. Daumen sind gedrückt, dass das so bleibt. Ihr fahrt einfach vorsichtig und wenn ihr was seht, sowas wie Staus, Blitzer, Abstandsmessungen, dann ruft ihr mal schnell an oder ihr schickt eine WhatsApp. Die Radio in Verkehrshotline ist die 0841 300 und 3x9. Dankeschön.
3: Das Radio in Wetter und ich wollte gestern schon fast den Mietvertrag mit meinem Kühlschrank abschließen, da vielleicht einziehen, denn es ist heiß. Heute auch wieder bis zu 34 Grad, dazu Sonnenschein und wenige Wolken. Aktuell ist es noch viel angenehmer mit 26 Grad in Ingolstadt, Oberhaunstadt. Wir messen 21 Grad in Pfaffenhofen bei der Skaterhalle. Wir schauen rein in die Nacht, da dann auch wieder Temperaturen um die 20 Grad und ein wolkenloser Nachthimmel, der Radio in Wettertrend. Morgen der Freitag und der Samstag, die legen noch eine Schippe drauf und bei beiden Tagen Sonnenschein und über 35 Grad. Veränderungen gibt es am Sonntag, da kann es dann auch mal regnen, vor allem mittags, auch in der Nacht. Trotzdem natürlich Sonne und über 30 Grad.

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3: Ja, und dieser Woche, unser Restaurant der Woche, ist der Kastaniengarten in Oberhaunstadt, einer der schönsten Biergärten bei uns in der Region. Und wie da unser Erlebnis war in diesem Biergarten, das hört ihr gleich nach. Mehr Hits, mehr Vielfalt. Alana Miles, Black Velvet, gleich für euch. Und jetzt Michael Schulte, 5 AM.
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0: das Radio mit Helene Mars und Black. Velvet um 7:11.
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0: Das Timing ist perfekt. Heute Abend das letzte Gruppenspiel für Deutschland gegen Ecuador. Und zum Public Viewing geht's in den Kastaniengarten in Oberhaunstadt, der perfekte Biergarten in Ingolstadt, um mitzufiebern vor dem großen Bildschirm unter den riesigen Kastanienbäumen.
3: Aber vorher ist heißes lecker Essen, bayerisch raffiniert und alles frisch zubereitet vom Chef selbst, Raimund Kuppe.
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0: Das ist Radio Inn mit Kamrat und Hug Yourself. Und heute Abend, ja, da könnt ihr etwas tun, das ihr bei den Temperaturen schon immer tun wolltet, aber ja eigentlich selten könnt.
1: Und zwar, ihr könnt ins Freibad in Ingolstadt, da ist nämlich Nachtschwimmen. Ihr könnt also bis 23 Uhr nachts baden. Ihr könnt da vom Zehner springen, rutschen, das ist alles möglich. Richtig, richtig cool, das Nachtbaden im Ingolstädter Freibad.
0: Und Achtung, das ist mir wichtig, es ist Nachtbaden, nicht Nacktbaden. Nicht, dass es da irgendwie Probleme gibt. Ihr wisst Bescheid, ja?
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0: Jetzt einfach drauf, Ray Garvey hier bei Radio N mit Take This Heart, 7.27 Uhr und in der nächsten halben Stunde unter anderem mehr Hits wie die neue von Olivia Dean, So Easy to Fall in Love, und mehr Vielfalt gibt's mit Luis Fonsi und Echa Mela Culpa.
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0: Radio N am Donnerstagmorgen kurz vor 7:30 und ja, das WM-Update. Jetzt bei der Fußball-WM hat Brasilien Schottland mit 3:0 geschlagen. Brasilien steht damit in der nächsten Runde. Schweiz hat 2:1 gegen Kanada gewonnen. Beide Teams sind damit im 16. Finale. Bosnien-Herzegowina schickt Katar mit einem 3:1 aus dem Turnier. Und Marokko hat mit 4:2 gegen Haiti gewonnen und ist auch weiter. Und klar, heute Abend das große Fußballspiel, das für uns wichtig ist. Deutschland spielt gegen Ecuador. 22 Uhr geht's da los. Jetzt aber der Blick vor die Haustür.
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7: Hoher Besuch kommende Woche in Ingolstadt. Bayerns Sozial- und Familienministerin Ulrike Schaaf gibt sich die Ehre. Die Politikerin hat am Montag zwei Aufgaben. Zum einen enthüllt sie zusammen mit Oberbürgermeister Michael Kern ein symbolisches Signet am Marie-Louise-Fleißer-Haus. Das weist auf einen von bayernweit 140 Frauenorten mit bedeutenden Persönlichkeiten hin. Zum anderen wird der oberbayerische Gewinner des Kita-Kreativwettbewerbs am Schulzentrum Südwest ausgezeichnet. Dort darf man sich über 1.500 Euro Preisgeld freuen. Furkan Beuratz, Radio N in Ingolstadt.
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8: Am Sonntag beteiligt sich der Landkreis am bayernweiten Tag der offenen Gartentür. Zwischen 10 und 17 Uhr öffnen verschiedene Gärten ihre Türen. Mit dabei sind auch der Lehr- und Vereinsgarten in Vohburg, die Streuobstwiese vom Obst- und Gartenbauverein Geisenfeld und ein inklusiver Naturgemeinschaftsgarten in der Niederscheirer Straße in Pfaffenhofen. Eine Liste mit den Gärten findet ihr auch bei uns auf der Homepage. Verena Paulik, Radio Inn im Landkreis Pfaffenhofen.
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0: Um 7.31 Uhr schauen wir mal kurz auf die B16a Goethestraße zwischen Großmehring und Ingolstadt Nord. Momentan dichter Verkehr, da dauert es derzeit 3 Minuten länger. Dort, wo es geht, ihr wisst, gute und sichere Fahrt. Fahrt vorsichtig, damit das auch so bleibt. Und wenn ihr was seht, wo im Weg von Neuburg nach Ingolstadt zum Beispiel, einen Stau, einen Blitzer oder einen Abstandsmesser, dann einfach mal anrufen oder WhatsApp schicken. 0841 300 und dreimal die 9. das ist sie, die Radio-Innen-Verkehrshotline. Danke.
9: Und jetzt das Radio in Wetter und der Schatten ist unser bester Freund geworden. Die Sonne, die knallt heute auch wieder runter. Hier und da schaut mal eine Deko-Wolke vorbei und das bei Temperaturen bis zu 34 Grad. Wir sind gerade schon auf dem besten Weg dahin. Wir messen aktuell 26 Grad in Ingolstadt beim Donautower und 24 Grad in Neuburg beim Schloss. Wir schauen rein in die kommende Nacht, da dann Tiefstwerte um die 20 Grad, also eine laue Sommernacht erwartet uns und das bei sternenklarem Himmel, der Radio in Wetter-Trend. Morgen der Freitag und auch der Samstag, die legen noch mal eine Sommerschippe drauf. Über 35 Grad an beiden Tagen, dazu natürlich ganz, ganz viel Sonne. Die sehen wir auch am Sonntag, da ist es aber ein bisschen durchwachsener, vielleicht auch mal ganz angenehm. Es geht leichter Wind und es kann regnen mittags und dann wieder in der Nacht.

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2: Guten Morgen.
3: Guten Morgen und ich bin schon ganz aufgeregt. Heute ist der Tag, auf den ich mich monatelang gefreut habe. Heute eröffnet der allererste Small Store, den IKEA jemals erbracht hat, und zwar in Ingolstadt gegenüber vom Westpark, und zwar in genau 3 Stunden. Der Countdown läuft und da gibt es dann zur Eröffnungsfeier Zimtschnecken und es gibt Kaffee und es gibt halt einfach IKEA.
2: Du bist wirklich begeistert.
3: Ich bin Fan.
2: Aber ihr müsst warten, nicht mehr auf mehr Hits, mehr FIFA, die gibt es nämlich gleich. Lenny Kravitz, Fly Away. Jetzt aber sofort David Guetta, Alpha Will und Ava Max mit Forever Young.
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0: Lenny Kravitz, Fly Away um 20 vor 8 und mehr. Morgen werden viele von uns wieder ganz kleine Augen haben, ja? Deutschland spielt um 22 Uhr gegen Ecuador. Bis das Spiel fertig ist, kann es schon mal Mitternacht werden. Trotzdem, definitiv anschauen werden sich dieses Spiel Leo, Niki und Lutz. Die hauen jetzt mal eine Vorab-Analyse raus.
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5: Heute das Thema Gruppenspiel Nummer 3. Uns erwartet Ecuador. Das ist für ganz viele ein komplett unbeschriebenes Blatt.
3: Ja, auf jeden Fall, weil von denen hört man nichts.
5: Ja.
3: Aber die sind dann auch immer so eine Geheimwaffe.
4: Also ich würde sagen, das sollten, weil wir sind ja Gruppenerster, glaube ich schon.
5: Es geht um nichts mehr quasi.
4: Ja, ja, genau. Es geht um nichts mehr. Und vielleicht ist sogar eine kleine Taktik, nicht zu verlieren, aber es als Testspiel zu sehen und die unerfahrenen Spieler mal ranzubringen, weil die hatten jetzt noch gar keine, die meisten noch gar keine WM-Erfahrung.
5: Das,
4: nicht so gut.
5: Ja. Das ist ein guter Punkt. Also man sagt ja so schön, die Spannung im Kader hochhalten, ne?
3: Ja, dass sich die Spieler auch verstehen.
4: Bei der Nationalmannschaft sind es ja immer Einzelkämpfer und die müssen dann als perfektes Team wie bei einem Club zusammenhalten.
5: Das ist ein sehr guter Punkt. Schlotterbeck raus, leider Gottes, hat sich Bänder im Knöchel gerissen.
3: Ja,
5: Rüdiger kommt rein.
4: Meine Meinung ist, er ist sogar besser.
5: Okay.
3: Ich finde ihn gleich gut.
5: Dann sind wir gespannt.
4: Ich finde Rüdiger lustiger.
3: Mit seinem Laufstil.
5: Das stimmt, der läuft wie so ein Baumstamm. Wie so
4: dann haben wir wenigstens was zu lachen.
5: Ganz kurz, wie geht's aus heute Abend?
4: Ich sag sogar 4-1. 4-1 bis 4-2 sowas.
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0: Radio Inn mit Luis Fonsi und Demi Lovato. Echa Mea Culpa um 7 Uhr und gleich 48 Minuten.
1: Und das ist ein Aufruf oder meinetwegen auch eine Aufforderung. Seid süße Nachbarn. Aber hey, der Award für den Nachbarn der Woche geht jetzt erstmal an meinen Nachbarn raus. Weil der war gestern so mausig. Der hat mir einfach Eis vorbeigebracht, weil es in meiner Wohnung so heiß ist. Hat er dann geklingelt und war so, ja, möchtest du Eis haben? Und ich war so, ja, klar.
0: Das wirklich sehr, sehr nett. Ja. Jetzt, das geht raus an meine Nachbarn. Ihr könnt euch auch bei mir bewerben und ihr seid richtig süß zu mir. Ich freue mich über Süßigkeiten, über kleine Aufmerksamkeiten. Ihr könnt in meinem Garten arbeiten. Also es gibt ganz viele Möglichkeiten, wie ihr bei mir diesen Award gewinnen könnt.
1: Kleine Rückenmassage.
0: Kleine Rückenmassage. Und das sind Mike Oldfield und Maggie Reilly bei Radio Inn.

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0: Das ist Radio mit Cyril und Stumbling In um 7.56 Uhr und nach 8 mehr Hits, mehr Vielfalt, dann unter anderem für euch mit dabei. Dean Lewis mit Be Alright. Und auf euch warten auch Yazoo. Auch richtig geil, oder? Yazoo, Don't Go. Also unbedingt dranbleiben hier bei Radio N.
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0: Radio in am Donnerstagmorgen, es ist kurz vor 8. Der Ammoniak-Alarm heute vor einer Woche im Ingolstädter Schlachthof. Ja, der hat gestern den Stadtrat beschäftigt und ein brisanter Fund und Angriffe und Beleidigungen sind heute Gegenstand von Verhandlungen am Neuburger Amtsgericht. Die Details haben wir um kurz nach 8 hier für euch.
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15: Ich bin Christian Augustin. Schönen guten Morgen. Im Bundestag geht es heute um die Organspende. Über die Fraktionsgrenzen hinaus sprechen sich viele Abgeordnete für die sogenannte Widerspruchslösung aus. Damit wird jeder Erwachsene automatisch zum Spender, außer man widerspricht ausdrücklich. Weiteres Thema ist das Recht auf Reparatur. Damit werden Hersteller, zum Beispiel von Waschmaschinen, Smartphones und Co. in Zukunft dazu verpflichtet, ein kaputtes Gerät innerhalb der üblichen Lebensdauer zu reparieren. Neue Geräte muss man außerdem so bauen, dass sie gut zu reparieren sind. Seit es den neuen Wehrdienst gibt, wollen immer mehr Menschen zur Bundeswehr. Über 38

0: 1000 Bewerbungen gingen laut Verteidigungsministerium seit Jahresbeginn ein. Das ist knapp ein Viertel mehr als im gleichen Zeitraum im Jahr davor. Von den Bewerberinnen und Bewerbern werden auch recht viele genommen, nämlich gut 11.000. Heute Abend geht's für die deutsche Fußballnationalmannschaft ins letzte Gruppenspiel gegen Ecuador. Anstoß ist um 22 Uhr. Mittlerweile qualifizierten sich weitere Teams für die K.O.-Runde, zum Beispiel Bosnien-Herzegowina nach dem 3:1 gegen Katar. Auch Rekordweltmeister Brasilien ist nach seinem 3:0 gegen Schottland weiter. Außerdem ziehen Marokko, die Schweiz, Kanada, Südafrika und Mexiko ins 16. Finale ein.
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0: Der Großeinsatz wegen des Austritts von Ammoniak vor einer Woche im Ingolstädter Schlachthof hat gestern auch den Stadtrat beschäftigt. Neben verletzter Mitarbeiter der Einrichtung mussten auch 11 Retter behandelt werden. Laut Stadt geht es allen wieder gut. In einem Eilantrag monierten die Freien Wähler nicht nur die verletzten Feuerwehrleute, sondern auch die in ihren Augen unübersichtliche Informationslage. Der städtische Rechtsreferent sieht keine Vergehen. Alles lief beim Großeinsatz koordiniert ab. Allerdings möchten die Verantwortlichen weitere Untersuchungen einleiten, dann kommt das Thema möglicherweise erneut im Ingolstädter Stadtrat zur Sprache. Vor dem Neuburger Amtsgericht geht es heute Vormittag um brisante Dateien. Einem Mann aus Bergheim wird der Besitz von mehr als 2000 Kinderpornos vorgeworfen. Die entdeckte man schon vor über 2 Jahren. Jetzt landet der Fall vor der Richterin. Am Nachmittag muss sich eine Frau wegen Beleidigung und Angriffen verantworten, unter anderem gegen Polizisten. Bei gleich 4 Vorfällen geht es um Körperverletzung.
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2: Wir schauen zuerst mal auf die A9 Richtung Nürnberg zwischen Ingolstadt Süd und Ingolstadt Ost. Aktuell 1 Kilometer Stau, da dauert es 3 Minuten länger. Dann B13 Münchner Straße zwischen B16 bei Oberstimm und der südlichen Ringstraße. Auch einiges los. 6 Minuten mehr Zeit einplanen. 4 Minuten länger dauert es, wenn ihr auf der B16A Goethestraße Ingolstadt zwischen Ingolstadt Nord und Schillerstraße unterwegs seid. Und dann noch B13 Weißenburger Straße zwischen Pietenfeld und der Westenkreuzung. Einfach mal dichter Verkehr. 4 Minuten mehr Zeit einplanen.
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2: Der steht Schrobenhausen-Edelshausen Richtung Brunnen. Vielen Dank fürs Bescheid geben, Ralf. Und klar, wenn ihr noch was habt, Staus und Blitzer, einfach melden mit der Radio Inn Verkehrshotline 0841 300 und 3x die 9.
4: Das Radio in Wetter und die Sonne geht heute wieder all in. Die knallt runter, hier und da auch mal eine Dekowolke mit dabei. Auch die Temperaturen wollen hoch hinaus, bis zu 34 Grad sind drin. In Ingolstadt bei der Schillerbrücke sind wir da auch schon auf der Zielgeraden mit aktuell 28 Grad. 24 Grad messen wir in Schrobenhausen beim Rathaus. Wir schauen rein in die Nacht, da dann um die 20 Grad. Ist auch perfekt fürs Nachtschwimmen im Ingolstädter Freibad. On top kommt da auch noch ein sternenklarer Himmel. Der Radio in Wetter-Trend. Morgen der Freitag und auch der Samstag legen da noch einen drauf. An beiden Tagen über 35 Grad und natürlich Sonne pur. Sonne sehen wir auch am Sonntag. Da gibt es ein bisschen Veränderungen. Da geht ein leichter Wind. Ist auch mal ganz angenehm. Und es kann regnen mittags und dann wieder in der Nacht auf Montag.
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2: Guten Morgen.
3: Hi.
2: Ja, Eltern von fußballbegeisterten Kindern, die werden heute viel diskutieren müssen mit ihren Kleinen oder haben schon viel diskutiert, ob sie das Deutschlandspiel gegen Ecuador schauen dürfen oder nicht bei der WM. Anpfiff ist nämlich erst um 22 Uhr.
3: Ja, falls ihr euch auch noch nicht sicher seid, wie ihr entscheiden sollt, hier gibt's gleich eine kleine Orientierungshilfe für euch. Aber jetzt will erstmal die Taylor Swift ran und zwar mit Uplight.
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0: Das ist Radio N mit Share und Believe um 12 nach 8.
1: Und eine gute Nachricht für euch. Heute spielt Deutschland bei der WM das letzte Gruppenspiel gegen Ecuador.
0: Juhu!
1: Juhu! Das ist das letzte Gruppenspiel. Die weniger gute Nachricht für Kinder und Frühschichtler. Das Spiel wird erst um 22 Uhr angepfiffen.
0: Ja, und da stellt sich die Frage, sollte man seine Kinder das letzte Gruppenspiel der Deutschen am Abend schauen lassen? Ronny Thorau aus der Radio N Redaktion. Wie würdest du denn diese knifflige Fragen für uns Eltern beantworten?
2: Ja, wie schon beim Spiel gegen die Elfenbeinküste kann das ja heute bis Mitternacht dauern, bevor man im Bett ist. Aber es gibt mehrere gute Nachrichten. Erstens ist der Donnerstag ja heute noch recht günstig, weil man danach nur einen müden Freitag vor dem Wochenende durchstehen muss. Erst recht, wenn man ab Freitag dann schon Sommerferien hat, wie in Hessen, Rheinland-Pfalz und im Saarland. Experten sagen aber auch, WM-Spiele gucken als Ausnahme ab dem Grundschulalter ist okay. Das schafft nämlich bleibende Erinnerungen oft und ist es auch okay, mal die Erfahrung zu machen, dafür eben am nächsten Tag müde zu sein. Entscheidend sei, sagen die Experten, dass die Kinder aber wirklich Interesse am Fußball haben, also überreden sollte man sie nicht.
1: Ja, ich finde auch, man sollte früh anfangen mit dem müde sein. Das ist jetzt eine gute Nachricht für Eltern und vielleicht auch für fußballbegeisterte Kinder.
0: So ist es. Wir Eltern, wir müssen kein schlechtes Gewissen haben, wenn wir die kleinen Stöpsel das Spiel schauen lassen. Außer vielleicht, aber daran denken wir gar nicht, wenn Ecuador gewinnt.
1: Nein.
0: Niemals.
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0: Das ist Radio Inn mit Mark Forster und ein Lied. Mark Forster ist der Typ, der quasi wirklich ein Lied namens ein Lied machen kann, oder?
1: Und nicht nur das. Kennt ihr die Mark Forster-Memes? Hier ein paar Beispiele. Mark Forster ist der Typ, der vor einer Schlägerei sagt, na warte, jetzt kannst du was erleben. Oder Mark Forster ist der Typ, der vor einer Schachtel Donuts steht und mit seinem Finger wackelt und sagt, na da sag ich nicht nein. Oder Mark Forster ist der Typ, der den Kühlschrank mit der Hüfte zumacht. Oder wenn er bei Mensch ärgere dich nicht überholt wird, dann sagt er, ach Menno, versteht, in welche Richtung das geht.
0: Mark Forster ist einfach eine Legende, muss man ganz klar sagen. Mit Cap, ohne Cap.
1: Er hat's geschafft irgendwie, er ist immer noch cool, der Typ.
0: Mark Forster, wir lieben dich. Jetzt ist es raus.
1: Oh mein Gott, jetzt ist es offiziell, Ferry. Die Gerüchte sind wahr.

0: Lifesaver hier bei Radio N von Sunrise Avenue um 8 Uhr und gleich 27 Minuten. In der nächsten halben Stunde für euch Elton John und Dua Lipa, Cold Heart und auch mit dabei Mal Smith, Stay If You Wanna Dance. 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
6: Radio N am Donnerstagmorgen um 9:15 Uhr. Und heute wird über ein wichtiges Thema in Berlin im Bundestag debattiert, über die Organspende. Es geht um die sogenannte Widerspruchslösung. Das heißt, Erwachsene könnten bald automatisch als Spender gelten, solange sie nicht aktiv widersprechen. Und eins ist klar, Spenderorgane werden dringend gebraucht. Rund 8.200 Menschen warten momentan auf eins.
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8: Kösching lädt wieder ein zum größten kleinen Bürgerfest der Region. 3 Tage lang verwandeln sich die untere und obere Marktstraße und der Marktplatz selbst wieder in eine Partymeile. Los geht's morgen Nachmittag, dann wird gefeiert rund um die 3 großen Bühnen. Laut und ausgelassen mit Musik von bayerisch bis Rock. Am Sonntagvormittag ist auch der Petersmarkt mit großem Umzug ab 11 Uhr. Oliver Scholtisek, Radio Inn in Kösching.
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9: Ein letzter Wunsch, den erfüllt das Rote Kreuz hier bei uns in Ingolstadt immer wieder, und zwar mit dem Herzenswunschmobil. Das war am vergangenen Wochenende wieder unterwegs, um einem Palliativpatienten seinen größten Wunsch zu verwirklichen. Der 64-Jährige konnte erst per Videochat bei der standesamtlichen Hochzeit seiner jüngsten Tochter dabei sein. Damit nicht genug, anschließend brachte ihn das Herzenswunschmobil zur Zeremonie direkt vor Ort. Nicht nur für den Patienten und seine Familie ein gelungener Tag, sondern auch für die Helferinnen und Helfer des BRK Herzenswunschmobils. Furkan Beuratz, Radio Inn in Ingolstadt.
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6: Dann schauen wir doch mal auf die Straßen um 8 Uhr und gleich 32 Minuten. Und wir stellen fest, A9 Richtung Nürnberg zwischen Ingolstadt Süd und Ingolstadt Ost. Aktuell 1 Kilometer Stau, aber wir stellen auch fest, halb so wild. Das dauert nur 4 Minuten länger dort. Dort, wo es geht, gute und sichere Fahrt.
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6: Obacht, wird geblitzt. Schrobenhausen, Edelshausen Richtung Brunnen. Das war's von meiner Seite aus, aber ihr wisst, wenn ihr was seht, wenn ihr das bestätigen könnt oder was Neues habt, ganz egal, ob es sich um Staus oder Blitzer oder Abstandsmessungen handelt, einfach mal anrufen oder eine WhatsApp schicken. Die Radio Inn Verkehrshotline ist die 0841 300 und 3x die 9. Dankeschön.
10: Und weiter geht's mit dem Radio in Wetter. Und ey, ich wollte gestern schon fast einen Mietvertrag mit meinem Kühlschrank abschließen, um da irgendwie einzuziehen. Dann ist es so heiß. Heute wieder auch 34 Grad an der Spitze, dazu Sonnenschein, ein paar wenige Wolken. Aktuell ist es noch ein bisschen angenehmer. 27 Grad in Ingolstadt, Hagau und 26 Grad messen wir bei euch in Bruck. Die Temperaturen für die Nacht, Tiefstwerte um die 20 Grad. Ihr könnt also ganz entspannt bei offenem Fenster schlafen. Der Radio in Wettertrend, morgen der Freitag und auch der Samstag, die legen nochmal einen drauf. An beiden Tagen Sonnenschein und über 35 Grad. Veränderung gibt's am Sonntag. Ist mal ganz angenehm, da geht ein leichter Wind und es kann regnen mittags und auch in der Nacht, aber trotzdem noch Sonne und ja, über 30 Grad.

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2: Guten Morgen.
3: Morgen und hier ein kleiner Ed Sheeran Fun Fact für euch. Ed Sheeran ist anscheinend so großer Fan von Heinz Ketchup, der hat sich dieses Ketchup-Logo sogar auf den Arm tätowiert und er reist angeblich nie ohne eine Flasche im Gepäck um die Welt und er hat 2019 sogar in der Werbung für die Marke mitgespielt. Also der Typ ist obsessed.
2: Absolut. Also ich dachte mal bodenständig, aber wichtig ist, dass er richtig gute Musik macht und die macht er und das stellt er hier unter Beweis. Hier ist er, Ed Sheeran mit Safari.
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0: bisschen Leichtigkeit hier auf Radio in Raymond Through the Eyes of a Child. Es ist 8.41 Uhr und manchmal brauchst du gar kein großes Budget oder große Namen von Hollywood-Schauspielern, um einen Film-Hit zu landen. Der Film Obsession, Du sollst mich lieben, ist der beste Beweis dafür.
1: Ja, der Horror-Hit ist außerdem der erfolgreichste Film von Studio Focus Feature. Radio in Kinoredakteurin Pia Wegner hat sich den Film schon für euch angeschaut.
2: Bär ist seit Jahren hoffnungslos in seine gute Freundin Niki verliebt. Ihr das zu sagen, traut er sich aber nicht.
3: Hast du überhaupt mal mit Niki geflirtet?
4: Niki, warte. Ich wollte dich fragen.
3: Was?
4: Ich weiß nicht mehr, was es war.
2: Eines Tages kauft er Niki in einem Kuriositätenladen ein altes Spielzeug namens One Wish Willow, das Wünsche erfüllen soll.
4: Du hast nur einen Wunsch.
2: Statt es Niki zu schenken, wünscht sich Bear aber selbst etwas.
4: Ich wünsche mir, dass Niki Freeman mich mehr liebt als alles andere.
2: Und genau das tut Niki dann auch.
5: Bear, ich liebe dich so sehr. Ich glaube, ich kann ohne dich nicht mehr leben.
2: Doch der erfüllte Wunsch hat eine düstere Kehrseite. Niki entwickelt eine immer stärkere, unkontrollierbare Fixierung zu Bear. Sie wird quasi zu seinem Schatten.
6: Alter, ist das hier verhext oder sowas?
7: Sag's mir!
8: Ich liebe dich!
2: Für Bear beginnt damit ein Albtraum, der zeigt, manche Wünsche fordern einen hohen, unheilvollen Preis.
4: Ich habe angerufen, weil ich wissen wollte, ob ich einen Wunsch stornieren kann.
9: Tut mir leid, sowas machen wir eigentlich nicht.
4: Sie ist also für immer am Arsch, oder was?
9: Ja, zumindest solange du lebst.
4: Solange ich lebe?
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0: Radio N mit Madonna und Like a Virgin. Um 8.49 Uhr. Guten Morgen. Und Sophia, du bist übrigens jeder Fünfte.
1: Wow, das klingt gar nicht mehr so verlockend. Möchte ich das?
0: Weiß ich nicht, aber wir halten uns an die Fakten. Jeder Fünfte lebt allein. Das heißt, rund 17,3 Millionen Menschen in Deutschland haben eine Wohnung für sich allein. 17,3 Millionen, unsere Zahl des Tages.
1: Gut, dann ziehe ich wieder zu meinen Eltern. Nee, aber unter uns ist es eigentlich auch manchmal ganz cool, allein zu leben. Vor allem bei der Hitze. So ein Partner wäre doch auch nur eine zusätzliche Wärmequelle, oder?

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0: Lilywood and the Prick, Pray and See hier bei Radio N und nach 9. Sia mit Gimme Love. Und Musik von der hessischen Band Milky Chance mit Stolen Dance.
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0: Radio in am Donnerstag und Ingolstadt bekommt ein EU-Asylzentrum für das neue Außengrenzverfahren und ein altbekanntes Gesicht ist zurück beim FC Ingolstadt. Wer das ist, hört ihr in wenigen Augenblicken bei uns.
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16: Ich bin Christian Augustin. Guten Morgen. Nach gleich 2 heftigen Erdbeben in Venezuela befürchtet man viele verschüttete Menschen und zahlreiche Tote. Die US-Erdbebenwarte gab die Stärke der Beben mit 7,2 und 7,5 an. Häuser stürzten ein, Rettungskräfte suchen in den Trümmern nach Verschütteten. In der Hauptstadt Caracas wurde der internationale Flughafen geschlossen. Er ist beschädigt. Die Regierung von Venezuela rief den Notstand aus. Die Waschmaschine läuft nicht mehr oder das Handy ist kaputt. Künftig soll Reparieren leichter werden als Wegwerfen. Der Bundestag stimmt heute über das Recht auf Reparatur ab. Geplant ist, dass Hersteller defekte

0: defekter Geräte wie Waschmaschinen oder Smartphones innerhalb ihrer üblichen Lebensdauer reparieren müssen. Die Geräte sollen auch leichter zu reparieren sein, zum Beispiel, dass der Akku bei Handys wieder austauschbar ist. Die Spannung und die Vorfreude steigen. Bei der Fußball-Weltmeisterschaft trifft die deutsche Nationalmannschaft heute Abend auf Ecuador. Der Bundestrainer möchte sich keine Experimente erlauben, nur Antonio Rüdiger und David Raum rotieren. Ansonsten bleibt Dennis Undaf in der Jokerrolle. Anstoß der Partie ist um 22 Uhr deutscher Zeit.
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0: Neue Bestimmung für alte Gemäuer. Ins ehemalige Ingolstädter Gefängnis in der Innenstadt zieht schon bald ein Zentrum für das EU-Außengrenzverfahren ein. In der Einrichtung kommen Menschen unter, die in der Regel nur geringe Aussichten auf Erfolg für Asyl haben. Ein solches Zentrum gibt es schon am Flughafen München. In Ingolstadt folgt nun der nächste Standort. Geplant sind in der alten JVA in Ingolstadt mehr als 50 Plätze für Asylbewerber. Ein bekanntes Gesicht kehrt zurück. Harald Gärtner übernimmt ab Juli beim FC Ingolstadt die Position des Geschäftsführers Sport und Kommunikation. Der 57-Jährige war bereits von 2007 bis 2019 bei den Schanzern tätig und führte den Verein von der Regionalliga bis in die Bundesliga. Gemeinsam mit Florian Günzler und Markus Grünberger bildet er künftig die neue Führungsspitze beim FC Ingolstadt.
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2: 2:09 und wir gucken auf die A9 Richtung Nürnberg zwischen Ingolstadt Süd und Ingolstadt Ost. Warum? Ganz einfach, aktuell 1 Kilometer Stau, da dauert es derzeit 3 Minuten länger.
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2: Es wird geblitzt, Schrobenhausen, Edelshausen Richtung Brunnen. Wenn ihr dem bestätigen könnt oder was Neues für uns habt, Staus und Blitzer meldet ihr jederzeit mit der Radio in Verkehrshotline und das ist die 0841 300 und dreimal die 9. Dankeschön.
3: Das Radio in Wetter und die Sonne denkt sich, ey, was soll der Geiz, ich knall runter. Hier und da schaut auch mal eine kleine Dekowolke vorbei. Die Temperaturen wollen auch hoch hinaus bis zu 34 Grad. Wir sind gerade schon auf dem besten Weg dahin mit 29 Grad in Ingolstadt im Klenzepark. Wir messen 27 Grad in Eichstätt am Residenzplatz. In der kommenden Nacht dann um die 20 Grad. Perfekt auch fürs Nachtschwimmen im Ingolstädter Freibad. Und wir haben dann auch einen sternenklaren Himmel. Der Radio in Wettertrend morgen am Freitag und dann auch am Samstag Temperaturen über 35 Grad, dazu sehr viel Sonne. Auch am Sonntag da auch wieder Ü30 Temperaturen. Da kann es aber auch mal regnen, so um den Mittag rum, auch in der Nacht. Und es geht ein leichter Wind.

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2: Guten Morgen.
3: Hi, und wenn Top-Fußballspieler wegen Geld rumtun, dann wirkt es auf uns Normalsterbliche oft einfach mal, ich sag mal, ziemlich peinlich.
2: Ja, aber Bastian Schweinsteiger, den scheint ums Prinzip zu gehen. Bei welcher Sache, das hört ihr in wenigen Minuten in der Radio in Promi-Welt. Und jetzt sofort hört ihr Leonie und Callum Scott mit Stay.
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0: Sia, Gimme Love um 9.14 Uhr. Und habt ihr schon mitbekommen, dass unser WM-Experten-Schweini gerade zwei Prozesse am Hals hat?
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3: Ha, der gute alte Schweini, Bastian Schweinsteiger, er ist als WM-Experte in der ARD viel am Lachen, aber es rumort im Hintergrund, die Scheidung von Anna Ivanovic, die ist offenbar nicht so harmonisch. Es geht vor allem um den Unterhalt, auf der einen Seite für die Kids, auf der anderen Seite für Anna, und sie fordert offenbar mehr, als der Schweini zahlen will, weil er sagt, sie selber hat ein erhebliches Vermögen. Ja, die Liebe ist wie der Fußball, manchmal spielt Geld einfach eine viel zu große Rolle.
0: Und? Die Mutti ist zurück im Bundeskanzleramt, die Angie. Bevor sich jetzt aber einer zu früh freut, das offizielle Gemälde von Angela Merkel für die Ahnengalerie ist fertig. Dann fehlt jetzt nur noch der Olaf Scholz von den Altkanzlern. Der hat wahrscheinlich schon ein Porträt, aber vergessen, wo es ist. Und das tut schon fast weh. Elon Musk ist kein Billionär mehr, sagt eine neue Schätzung, weil die SpaceX-Aktie ein gutes Stück eingeknickt ist. Ah, ich lasse nach der Sendung mal den Hut rumgehen.
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0: Milky Chance mit Stolen Dance hier bei Radio Inn und bestes Biergartenwetter, aktuell ja irgendwie jeden Tag. 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

0: Radio N mit Cyndi Lauper. Girls just wanna have fun um 9.27 Uhr und in der nächsten halben Stunde unter anderem Solo Parati von Alvaro Soler und Topic und Malik Harris wartet auf euch mit Dreamer.
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0: Radio Inn am Donnerstagmorgen um 9:30 Uhr und ja, der neue Wehrdienst kommt gut an. Gut 5 Monate ist es her, dass er gestartet ist und es wollen immer mehr Menschen zur Bundeswehr. Laut Verteidigungsministerium sind seit Jahresbeginn über 38.000 Bewerbungen eingegangen. Das ist fast ein Viertel mehr als im Vorjahreszeitraum und auch konkret im Punkto Wehrdienst schaut es für die Bundeswehr ganz gut aus. Demnach hat jeder 5. angeschriebene junge Mann Interesse am Dienst geäußert.
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12: Schon bald gibt's hier bei uns in Neuburg eine weitere Möglichkeit, sein Elektroauto aufzuladen. In der Ingolstädter Straße entsteht gerade ein neuer Schnellladepark, ganz in der Nähe der Kreuzung mit der Monheimer Straße. Die Fläche wurde zuvor teilweise schon als Parkplatz genutzt. Die Ladepunkte sind Teil eines deutschlandweiten Netzes mit rund 9000 Stationen an fast 1000 Standorten. Die Fertigstellung ist noch nicht bekannt. Andreas Rau, Radio Inn in Neuburg.
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13: Hoher Besuch kommende Woche in Ingolstadt. Bayerns Sozial- und Familienministerin Ulrike Schaaf gibt sich die Ehre. Die Politikerin hat am Montag 2 Aufgaben. Zum einen enthüllt sie zusammen mit Oberbürgermeister Michael Kern ein symbolisches Signet am Marie-Louise-Fleißer-Haus. Das weist auf einen von bayernweit 140 Frauenorten mit bedeutenden Persönlichkeiten hin. Zum anderen wird der oberbayerische Gewinner des Kita-Kreativwettbewerbs am Schulzentrum Südwest ausgezeichnet. Dort darf man sich über 1.500 Euro Preisgeld freuen. Furkan Beuratz, Radio Inn in Ingolstadt.
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0: Vorsicht auf der A9 Richtung München zwischen Denkendorf und Lenting. Defektes Fahrzeug im Baustellenbereich, ein Motorrad steht da. Und A9 Richtung Nürnberg zwischen Lenting und Denkendorf, auch dichter Verkehr. Da dauert es momentan ein Minütchen länger.
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0: Ja, wird geblitzt. Schrobenhausen, Edelshausen Richtung Brunnen. Wenn ihr das bestätigen könnt oder was mir lieber wäre, was Neues bringt, Staus und Blitzer zum Beispiel, am liebsten Blitzer, dann anrufen oder per WhatsApp melden. Die Radio in Verkehrshotline ist die 0841 300 und 3x9. Dankeschön.
14: Das Radio in Wetter und die Sonne liefert uns den Sommer unseres Lebens. Also sie liefert uns auf jeden Fall Hitze in dem Fall. Bis zu 34 Grad an diesem Donnerstag. Hier und da ist mal eine Wolke dabei. Aktuell sind wir auch schon bei 29 Grad in Ingolstadt. Beim Baggersee 28 Grad messen wir bei euch in Landershofen. Wir schauen rein in die Nacht. Da dann Temperaturen rund um die 20 Grad. Also ihr könnt wieder ganz entspannt bei offenem Fenster schlafen und mal wieder ein bisschen durchlüften. Der Radio in Wettertrend. Morgen der Freitag und auch am Samstag über 35 Grad, ganz viel Sonnenschein, verändert sich am Sonntag. Ja, immer noch Sonne, ja, immer noch über 30 Grad, aber es geht mal so ein leichter Wind, ist auch ganz angenehm und es kann regnen mittags und dann auch wieder in der Nacht.

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2: Hallo.
3: Hi, und ein kleiner Reminder an euch. Einer Kollegin ist es nämlich gestern passiert. Lasst Deo-Flaschen und Haarspray und auch allgemein Schminke nicht im aufgeheizten Auto liegen, weil das Zeug, das kann schmelzen und sogar explodieren.
2: Und wenn wir schon beim Thema sind, bitte auch keine Kinder und Tiere.
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Radio N mit Alvaro Soler und Topic Solo para ti um 20 vor 8. Und ein Wort und ihr bekommt 90er Eurodance Flashbacks Ecuador. Ja, und das ist auch unser nächster Gegner bei der WM heute Abend. Ein Song von Sash aus dem Jahr 1997. Das Ding ist damals komplett durch die Decke gegangen. In vielen Ländern in die Top 10 gekommen und der Soundtrack einer ganzen Eurodance-Generation. Am besten hören wir doch mal rein.

0: Ecuador. Witzigerweise hatten die Jungs von Sash gar keinen richtigen Bezug zu Ecuador. Das ist quasi ein Sinnbild für Exotik, Fernweh und das Gefühl von Abenteuer.
1: Ja, und in unserem Fall ist es nur ein kleiner Vorgeschmack auf das Spiel heute Abend Deutschland gegen Ecuador. Gleich tauchen wir noch viel tiefer in diese gegnerische Seele ein. Ein paar Fun Facts zu unserem heutigen Gruppengegner gibt's gleich.
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0: Radio mit Power. Das ist Anastasia, Left Outside Alone um 9.48 Uhr. Und beim Thema Urlaub, seid ihr eher Typ Strand oder Typ Berge? Ich sag mal so, diese Frage stellt sich in Ecuador nicht. Unser nächster WM-Gegner heute Abend, Sophia und Furkan, stellen euch das Land jetzt ein bisschen vor.
1: Ecuador, ein südamerikanisches Land direkt auf dem Äquator. Hier werden vier Welten in einem Land vereint. Inwiefern?
2: Hier gibt es vier verschiedene Klimazonen. Zwischen 0 und 35 Grad ist in Ecuador alles dabei. Ihr könnt hier schwitzen an der Pazifikküste, wandern in den Anden oder den Amazonas erkunden. Die berühmten Galapagos-Inseln gehören übrigens auch zu Ecuador.
1: Durch die verschiedenen Lebensräume ist auch die Tierwelt in Ecuador extrem vielfältig. Welche Tiere sind da einzigartig?
2: Nur hier lebt die Galapagos-Riesenschildkröte. Die ist bis zu 1,80 lang und kann über 150 Jahre alt werden. Oder der Galapagos-Pinguin, einer der seltensten Pinguine der Welt. Oder habt ihr schon mal was von einem durchsichtigen Frosch gehört? Der Glasfrosch kann sich perfekt in den Regenwäldern Ecuadors tarnen.
1: Und da gibt es noch so ein Tier, das sich lieber tarnen sollte. Essen die Ecuadorianer wirklich Meerschweinchen?
2: Ja, tatsächlich. Das sind hier keine süßen Haustiere. Das ist hier ein Festessen und heißt dann Cuy. Serviert wird das Schweinchen mit Kartoffeln und Mais.
0: Na dann Mahlzeit. Mal schauen, ob sich's mit Meerschweinchen im Magen auch besser Fußball spielen lässt. Gespielt wird in New Jersey. Anstoß ist um 22 Uhr.
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0: Radio N mit Billy Idol und Sweet 16 um gleich 9.56 Uhr. Und klar, auch in der nächsten Stunde mehr Hits, mehr Vielfalt. Und das ist ein Hit. Ja, das ist Man I Need von Olivia Dean und... Doch sie wartet auf euch. Dua Lipa mit Houdini.
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0: Sie wartet auf euch. Dua Lipa mit Houdini.
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12: Radio in am Donnerstag um kurz vor 10. Der Tourismus im beliebten Naturpark Altmühltal hat eine kleine Delle bekommen. Warum das so ist, das haben wir um kurz nach 10 für euch.
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13: Ich bin Christian Augustin. In Venezuela sind bei schweren Erdbeben nach ersten Erkenntnissen mindestens 32 Menschen ums Leben gekommen und rund 700 weitere verletzt worden. Häuser stürzten ein, Rettungskräfte suchen in den Trümmern nach Verschütteten. Im gesamten Land wurde der Notstand ausgerufen. Die US-Erdbebenwarte gab die Stärke der Beben mit 7,2 und 7,5 an. Der internationale Flughafen der Hauptstadt Caracas wurde wegen Schäden vorerst geschlossen. Seit dem Start des neuen Wehrdienstes interessieren sich deutlich mehr Menschen für die Bundeswehr. Seit Jahresbeginn gingen rund ein Viertel mehr Bewerbungen ein als im Vorjahreszeitraum. Auch die Zahl der Neueinstellungen stieg. Gleichzeitig läuft der neue freiwillige Wehrdienst erfolgreich. Fast alle angeschriebenen Männer schickten den Pflichtfragebogen fristgerecht zurück. Deutschland ist heute wieder im Fußballfieber. Bei der Weltmeisterschaft steht am Abend die Partie gegen Ecuador an. Das Motto von Bundestrainer Julian Nagelsmann lautet dabei: keine Experimente. Zwar rotieren Antonio Rüdiger und David Raum, Dennis Undaf behält der Trainer aber weiterhin als Joker. Anpfiff beim Spiel Deutschland gegen Ecuador ist heute Abend um 22 Uhr deutscher Zeit.
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13: Nach vielen guten Jahren hat der Tourismus im Naturpark Altmühltal eine kleine Delle bekommen. Die Zahl der Übernachtungen sank im vergangenen Jahr um 3,4%. Die Zahl der Gästeankünfte ging um 5,4% nach unten. Als Grund dafür sehen die Verantwortlichen des Naturparks unter anderem, dass es immer weniger Hotels, Gasthöfe und Ferienwohnungen gibt. So gab es im Altmühltal 2025 insgesamt 25 Schließungen.

0: Preisschließungen von Übernachtungsmöglichkeiten.
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2: Auf der A9 München Richtung Nürnberg zwischen Ingolstadt Süd und Ingolstadt Ost. 1 Kilometer stockender Verkehr. Hier dauert es aktuell 2 Minütchen länger.
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2: In Schrobenhausen-Edelshausen steht einer Richtung Brunnen.
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2: In Ingolstadt beim Donau-City-Center 26 Grad aktuell, am Neuburger Ostwaldplatz ebenfalls 26 Grad, auch in Eichstätt an der Residenz bereits 26 Grad. Auch heute ist und bleibt es bei uns im Herzen Bayerns bei bis zu teils 37 Grad hochsommerlich. Der Wettertrend kurz und knapp, es ändert sich wenig, außer dass es bei uns in der Region örtlich sogar noch etwas heißer wird. Am Samstag sind stellenweise fast 40 Grad möglich.
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2: Das Gnadental-Gymnasium lädt heute zum traditionellen Sommerkonzert in den Festsaal des Theaters Ingolstadt. Schülerinnen und Schüler des musischen Gymnasiums bieten ein abwechslungsreiches und unterhaltsames Programm mit Songs von den Eagles bis zu Filmmusik aus Cinema Paradiso und dem Dschungelbuch. Einlass ist ab 18.30 Uhr, das Konzert beginnt um 19 Uhr. Ebenfalls heute Abend könnt ihr in Ingolstadt ganz entspannt den Feierabend einläuten. Ab 17 Uhr verwandelt sich nämlich die Bar und Lounge im Audi-Forum in den perfekten Afterwork-Treffpunkt. Unter dem Motto Sun and Beats gibt es dort sommerliche Drinks und entspannte Musik. Der Eintritt ist für alle frei. Am Freitag, also morgen, startet in Ingolstadt dann ein echtes Highlight für alle Musikfans unter freiem Himmel. Im Klenzepark starten die Audi-Sommerkonzerte mit dem großen Classic Open Air. Die Audi-Bläserphilharmonie liefert euch die perfekten Klänge fürs Wochenende. Packt am besten die Picknickdecke ein. Los geht es morgen um 20.30 Uhr im Klenzepark. Der Eintritt ist frei. Morgen und am Samstag verwandelt sich dann die Pfaffenhofener Innenstadt in eine große Bühne. Bei den langen Nächten der Kunst und Musik erwartet euch ein abwechslungsreiches Programm voller kultureller Vielfalt. An beiden Tagen gibt es dort ab 17 Uhr bei freiem Eintritt tolle Aktionen wie Straßenkunst und Livebands zu entdecken. Das Wochenende steht in Neuburg dann ganz im Zeichen der Donau. Am Samstagabend gibt es um 19.30 Uhr im Schloss Grünau kostenlose Donauklänge aus Klassik und Operette. Am Sonntag steigt dort ab 11 Uhr das große Donaufest mit Frühschoppen, Foodtrucks und Musik. Dazu gibt es tolle Mitmachaktionen und spannende Auwaldexkursionen für die ganze Familie. Kommt vorbei, der Eintritt ist kostenlos.
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7: Vorsicht bitte auf der A9 Nürnberg Richtung München zwischen Denkendorf und Lenting. Ein defektes Motorrad im Baustellenbereich und zwischen Allershausen und dem Kreuz Neufahren ein Plastikteil auf der Fahrbahn.
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7: In Neuburg steht einer Monheimer Straße hier beidseitig.
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7: Auch heute ist und bleibt es bei uns im Herzen Bayerns bei bis zu teils 37 Grad hochsommerlich. Der Wettertrend, kurz und knapp, es ändert sich wenig, außer dass es bei uns in der Region örtlich sogar noch etwas heißer wird. Am Samstag sind stellenweise fast 40 Grad möglich.
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3: Ach, der gute alte Schweini, Bastian Schweinsteiger, er ist als WM-Experte in der ARD viel am Lachen. Aber es rumort im Hintergrund, die Scheidung von Anna Ivanovic, die ist offenbar nicht so harmonisch. Es geht vor allem um den Unterhalt, auf der einen Seite für die Kids, auf der anderen Seite für Anna. Und sie fordert offenbar mehr, als der Schweini zahlen will. Weil er sagt, sie selber hat ein erhebliches Vermögen. Ja, die Liebe ist wie der Fußball. Manchmal spielt Geld einfach eine viel zu große Rolle.
4: Und? Die Mutti ist zurück im Bundeskanzleramt, die Angie. Bevor sich jetzt aber einer zu früh freut, das offizielle Gemälde von Angela Merkel für die Ahnengalerie ist fertig. Dann fehlt jetzt nur noch der Olaf Scholz von den Altkanzlern. Der hat wahrscheinlich schon ein Porträt, aber vergessen, wo es ist. Und das tut schon fast weh. Elon Musk ist kein Billionär mehr, sagt eine neue Schätzung, weil die SpaceX-Aktie ein gutes Stück eingeknickt ist. Ich lasse nach der Sendung mal den Hut rumgehen.
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12: Ich bin Gregor Jose Moser. Die Waschmaschine läuft nicht mehr oder das Handy ist kaputt. Künftig soll Reparieren verlockender werden als Wegwerfen. Der Bundestag stimmt heute über das sogenannte Recht auf Reparatur ab. Geplant ist, dass Hersteller defekte Geräte wie Waschmaschinen oder Smartphones innerhalb ihrer üblichen Lebensdauer reparieren müssen. Außerdem spricht der Bundestag über eine mögliche Widerspruchslösung bei der Organspende. Nicht nur wir kommen bei der Hitze ins Schwitzen, auch unsere bayerischen Flüsse kommen an ihre Grenzen. Das Problem, warmes Wasser kann weniger Sauerstoff halten, aber genau das brauchen natürlich die Fische zum Atmen. Wenn es weiter so heiß bleibt, könnte es bald ein größeres Fischsterben geben. Besonders kritisch ist die Lage momentan am unteren Main, etwa bei Kitzingen und Würzburg. Sportlich ist es ein bedeutungsloses Spiel, stimmungstechnisch könnte es aber wichtig sein. Bei der Fußball-WM trifft die deutsche Nationalmannschaft am Abend um 22 Uhr auf Ecuador. Thomas Bremser berichtet.
13: Keine Experimente, das ist das Motto des Bundestrainers. Seine Mannschaft soll sich weiter einspielen und im Flow bleiben. Nur Antonio Rüdiger und David Raum rotieren rein. Dennis Undorf bleibt erneut die Joker-Rolle. Der Gegner aus Ecuador bangt ums Weiterkommen, hat nur einen Punkt geholt gegen Curaçao, hatte dabei aber auch viel Pech.
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14: Ich bin Christian Augustin. Neue Bestimmung für alte Gemäuer. Ins ehemalige Ingolstädter Gefängnis in der Innenstadt zieht schon bald ein Zentrum für das EU-Außengrenzverfahren ein. In der Einrichtung kommen Menschen unter, die in der Regel nur geringe Aussichten auf Erfolg für Asyl haben. Ein solches Zentrum gibt es schon am Flughafen München. In Ingolstadt folgt nun der nächste Standort. Geplant sind in der alten JVA in Ingolstadt mehr als 50 Plätze für Asylbewerber.
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15: Obacht bitte immer noch auf der A9 Nürnberg Richtung München zwischen Denkendorf und Lenting ein defektes Motorrad im Baustellenbereich.
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15: In Neuburg steht einer Monheimer Straße hier beidseitig.
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1: In Ingolstadt am Kreuztor 31 Grad im Moment, im Pfaffenhofen am Flaschelturm ebenfalls 31 Grad, auch in Schrobenhausen bei der Franz-von-Lehmbach-Schule 31 Grad. Auch heute ist und bleibt es bei uns im Herzen Bayerns bei bis zu teils 37 Grad hochsommerlich. Der Wettertrend, kurz und knapp, es ändert sich wenig, außer dass es bei uns in der Region örtlich sogar noch etwas heißer wird. Am Samstag sind stellenweise fast 40 Grad möglich.
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15: Obacht, immer noch auf der A9 Nürnberg Richtung München zwischen Denkendorf und Lenting ein defektes Motorrad im Baustellenbereich. In der Gegenrichtung nach Nürnberg bei der Ausfahrt Manching ein defekter PKW im Kurvenbereich.
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15: In Neuburg steht einer Monheimer Straße hier beidseitig.
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15: Auch heute ist und bleibt es bei uns im Herzen Bayerns bei bis zu teils 37 Grad hochsommerlich. Der Wettertrend, kurz und knapp, es ändert sich wenig, außer dass es bei uns in der Region örtlich sogar noch etwas heißer wird. Am Samstag sind stellenweise fast 40 Grad möglich.
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10: Ich bin Gregor José Moser. Wer wegen der Hitze eine Fernreise lieber stornieren möchte, für den gibt es gute Nachrichten. Die Bahn bietet zeitweise eine kostenlose Stornierung an, und zwar bis einschließlich 30. Juni und für Tickets, die bis zum 23. Juni gekauft wurden, wie das Unternehmen mitgeteilt hat. Bundesweit steuern wir auf Rekordtemperaturen Richtung 40 Grad zu, deshalb werden viele Open-Air-Events abgesagt. Bei den hohen Temperaturen Sport zu treiben, kann für Kinder wie auch Erwachsene gefährlich sein. Der Bayerische Fußballverband reagiert jetzt auf die aktuelle Hitzewelle. Er hat alle von ihm organisierten Spiele und Turniere am kommenden Wochenende abgesagt. Von der Absage betroffen sind bayernweit fast 4.400 Partien der Juniorinnen und Junioren. Seit Jahren sucht die Politik Lösungen, um die Zahl der Organspender zu erhöhen. Heute gibt es im Bundestag eine weitere Debatte dazu. Eine große Gruppe von Politikern ist für die Widerspruchsregelung, also dass Erwachsene automatisch als Organspender nach dem Tod gelten, außer man widerspricht aktiv. Einen Beschluss dazu gibt es heute noch nicht.
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11: A9, München Richtung Nürnberg, zwischen Langenbruck und Denkendorf. 13 Kilometer Stau kostet euch gut eine halbe Stunde. Wir wünschen euch eine gut funktionierende Klimaanlage.
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11: Hier schaut's gut aus. Gerade sind keine Blitzer gemeldet.
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11: Puh, jetzt wird's warm in Ingolstadt. An der Moritzkirche momentan 28 Grad, in Neuburg am Karlsplatz sind 27 Grad und in Schrobenhausen am Stadtwall momentan auch an die 28 Grad. Denkt dran, bei diesen Temperaturen heute ist ein Eisbecher eine vollwertige Mahlzeit. Bisschen heißer wird's sogar noch mit an die 31 Grad heute. Dazu viel Sonnenschein und nur eine Handvoll Wolken über der Region. Der Wettertrend. Die Hitze bleibt erstmal. Morgen und die nächsten Tage immer über 30 Grad. Am Wochenende kann es dann erste Hitzegewitter geben.
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11: Sommersonne, Kaktus heute, aber unsere Lokalreporter sind trotz der Hitze für euch in der Region unterwegs und wissen, was bei euch daheim los ist. Das hört ihr gleich.
6: Die Vorfreude steigt. Heute greifen unsere Fußballjungs wieder bei der Weltmeisterschaft an. Es geht gegen Ecuador.

0: Unsere Fußballfüchse sind auch schon ganz heiß und werfen schon mal einen Blick auf die anstehende Partie in wenigen Minuten hier bei Radio Inn.
1: Dazu kriegt ihr Songs, die frisch halten, gleich bei uns Callum Scott und Whitney Houston mit I Wanna Dance With Somebody und davor K-Pop von BTS. Hier sind sie mit ihrer neuen Hitsingle Swim.

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3: Ecuador ist heute Abend der nächste Gegner für die deutsche Fußballnationalmannschaft bei der Weltmeisterschaft. Hier sind die Radio in Fußballfüchse mit ihrer Analyse vor dem Spiel.
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6: Heute das Thema Gruppenspiel Nummer 3. Uns erwartet Ecuador. Das ist für ganz viele ein komplett unbeschriebenes Blatt.
4: Ja, auf jeden Fall, weil von denen hört man nichts.
6: Ja.
4: Aber die sind dann auch immer so eine Geheimwaffe.
5: Also ich würde sagen, das sollten, weil wir sind ja Gruppenerster, glaube ich schon.
6: Es geht um nichts mehr quasi.
5: Ja, genau. Es geht um nichts mehr. Und vielleicht ist sogar eine kleine Taktik, nicht zu verlieren, aber es als Testspiel zu sehen und die unerfahrenen Spieler mal ranzubringen, weil die hatten jetzt noch gar keine, die meisten noch gar keine WM-Erfahrung.
6: Das,
5: nicht so gut.
6: Yeah. Das ist ein guter Punkt. Also man sagt ja so schön, die Spannung im Kader hochhalten, ne?
4: Ja, dass sich die Spieler auch verstehen.
5: Bei der Nationalmannschaft sind sie ja immer Einzelkämpfer und die müssen dann als perfektes Team wie bei einem Club zusammenhalten.
6: Das ist ein sehr guter Punkt. Schlotterbeck raus, leider Gottes, hat sich Bänder im Knöchel gerissen.
4: Ja,
6: Rüdiger kommt rein.
5: Meine Meinung ist, er ist sogar besser.
6: Okay.
5: Ich finde ihn gleich gut.
6: Dann sind wir gespannt.
5: Ich finde Rüdiger lustig. Mit seinem Laufstil.
6: Das stimmt, der läuft wie so ein Baumstamm.
5: Dann haben wir wenigstens was zu lachen.
6: Ganz kurz, wie geht's aus heute Abend?
5: Ich sag sogar 4-1. 4-1 bis 4-2 sowas.
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20: Mit Christian Augustin. Immer wieder sind bei uns in der Region Schockanrufe aktiv, so auch am Dienstag in Ingolstadt. Am Mittag bekam eine 80-Jährige einen Anruf ihrer angeblichen Tochter. Die teilte auf Russisch mit, dass sie schuld an einem schweren Unfall war. Ein ebenfalls russisch sprechender falscher Polizist überredete die Seniorin schließlich dazu, Bargeld herauszurücken. Die Frau ging darauf ein und übergab 5.000 Euro an einen unbekannten Abholer. Der Mann ist rund 1,70 Meter groß, circa 35 Jahre Jahre alt und hat eine kräftige Statur und schwarze Haare. Bekleidet war er mit schwarzer Jacke und Hose und einem T-Shirt. Hinweise zum Schockanruf in Ingolstadt nimmt die Kripo entgegen. Nach vielen guten Jahren hat der Tourismus im Naturpark Altmühltal eine kleine Delle bekommen. Die Zahl der Übernachtungen sank im vergangenen Jahr um 3,4%. Die Zahl der Gästeankünfte ging um 5,4% nach unten. Als Grund dafür sehen die Verantwortlichen des Naturparks unter anderem, dass es immer weniger Hotels, Gasthöfe und Ferienwohnungen gibt. So gab es im Altmühltal 2025 insgesamt 25 Schließungen von Übernachtungsmöglichkeiten. Ein bekanntes Gesicht kehrt zurück. Harald Gärtner übernimmt ab Juli beim FC Ingolstadt die Position des Geschäftsführers Sport und Kommunikation. Der 57-Jährige war bereits von 2007 bis 2019 bei den Schanzern tätig und führte den Verein von der Regionalliga bis in die Bundesliga. Gemeinsam mit Florian Günzler und Markus Grünberger bildet er künftig die neue Führungsspitze beim FC Ingolstadt. 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
15: Vorsicht bitte immer noch. Auf der A9 München Richtung Nürnberg bei der Ausfahrt Manching ein defekter PKW im Kurvenbereich.
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15: In Neuburg steht eine Seen-Sander-Weg.
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21: Denkt dran, bei diesen Temperaturen heute ist ein Eisbecher eine vollwertige Mahlzeit. Bisschen heißer wird sogar noch mit an die 31 Grad heute. Dazu viel Sonnenschein und nur eine Handvoll Wolken über der Region. Der Wettertrend. Die Hitze bleibt erstmal. Morgen und die nächsten Tage immer über 30 Grad. Am Wochenende kann es dann erste Hitzegewitter geben.

0: Der Donnerstagmittag. Wurden denn schon Vorbereitungen für heute Abend getroffen, beziehungsweise Nacht? Ja gut, es ist nun kein entscheidendes Spiel bei der Fußball-WM unserer deutschen Mannschaft heute Abend gegen Ecuador, aber wir fiebern und feiern natürlich trotzdem mit. Entscheidend wird's dann am Montag im 16. Finale, heute also erstmal das letzte WM-Gruppenspiel unserer Jungs gegen Ecuador. In New York haben gestern schon viele deutsche Fans gefeiert und hoffen natürlich auch auf ein erfolgreiches Spiel.
1: Die Mannschaft wird gut performen, weil die müssen ihren Level halten, damit wir auch weiterkommen können. Vielleicht kommt der eine oder andere jetzt neu da rein oder von Anfang an. Und die werden alles geben.
2: Da muss man jetzt nicht bis zum Letzten kämpfen. Wenn es trotzdem ein Sieg wird, ist okay. Wenn nicht, ist auch nicht schlimm, dann freuen wir uns auf Boston.
3: Ja, ich glaube, die Ecuadorianer darf man nicht unterschätzen auch. Also es wird schon wieder so wie gegen Elfenbeinküste, glaube ich, wieder am Anfang wieder schwierig. Aber ich glaube, wir schaffen es schon am Ende.
4: Also um ehrlich zu sein, ist es mir tatsächlich gar nicht so wichtig. Es ist mir wichtig, hier eine gute Zeit zu haben. Für die Ecuadorianer, ich habe mich viel mit denen unterhalten heute, auch in der Stadt. Und die kamen auch immer auf mich zu und haben gesagt, ey, bitte lass uns gewinnen. Also für die ist es wirklich super wichtig. Für uns ist es gar nicht mal so wichtig.
0: Um 22 Uhr geht's los heute Abend. Na, da können die Kleineren unserer Kinder nicht mehr zuschauen. Aber wir können ihnen heute zumindest sagen, es ist eh kein entscheidendes Spiel. Der Gruppensieg ist uns auch bei einer Niederlage nicht mehr zu nehmen. Da geht's dann nach dem Sandmännchen ins Bett.
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1: Ja, manchmal macht nur ein kleiner Buchstabe schon einen riesen Unterschied.
2: Ja, zum Beispiel bei Kuss und Nuss. 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
2: Ihr könnt ins Freibad in Ingolstadt, da ist nämlich Nachtschwimmen. 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Ihr könnt da vom Zehner springen, rutschen, das ist alles möglich. 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
8: Ich bin Gregor Jose Moser. Kostenfrei stornieren können viele Bahnreisende ausnahmsweise, wenn man wegen der Hitze eine geplante Reise doch nicht antreten will. Die Deutsche Bahn bietet erstmals eine sogenannte Hitze-Sonderkulanz an, so Konzernsprecherin Anja Bröker.
9: Man kann seine Fahrt kostenlos stornieren. Das gilt für alle Fahrgäste, die bis einschließlich 23. Juni ein Ticket für eine Reise im Fernverkehr gebucht haben und damit bis 30. Juni fahren wollten.
8: In der vergangenen Nacht ist übrigens laut deutschem Wetterdienst der Rekord für die wärmste Nacht in Deutschland seit Beginn der Messungen eingestellt worden. Im rheinland-pfälzischen Bad Bergzabern fiel die Temperatur nicht unter 26,2 Grad. Bayern ist für Start-up-Unternehmen offenbar eine gute Adresse. 2025 haben Investoren 3,3 Milliarden Euro investiert. Diese Zahl stammt von der Beratungsgesellschaft EY. Bayerns Wirtschaftsminister Aiwanger forderte vom Bund noch bessere Rahmenbedingungen für Firmengründer, etwa in Form komplett digitaler Behördengänge. Bei der Fußball-WM geht's heute um 22 Uhr für Deutschland gegen Ecuador. Das DFB-Team steht schon als Gruppenerster fest. Um sich weiter einzuspielen, will Bundestrainer Nagelsmann aber trotzdem nicht viel an seiner Startelf ändern. In der Verteidigung ersetzen Antonio Rüdiger und David Raum den verletzten Nico Schlotterbeck sowie den angeschlagenen Nathaniel Brown.
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10: Bei uns liegen im Herzen Bayerns momentan keine größeren Störungsmeldungen vor.
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10: In Neuburg steht eine Seen-Sander-Weg.
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10: In Ingolstadt vor der Moritzkirche momentan 33 Grad, drinnen angenehmer und die Sonne strahlt durch die Buntglasscheiben. Schönes Licht da drin. In Pfaffenhofen, Immtalklinik 32 Grad und in Schrobenhausen-Mühlried 33 Grad. Auch heute ist und bleibt es bei uns im Herzen Bayerns bei bis zu teils 37 Grad hochsommerlich. Der Wettertrend kurz und knapp, es ändert sich wenig, außer dass es bei uns in der Region örtlich sogar noch etwas heißer wird. Am Samstag sind stellenweise fast 40 Grad möglich.

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1: Am heißen Donnerstag, Mahlzeit, ich bin Dietmar Kapfinger. Gurden, in dieser Stunde haben wir noch was ganz Interessantes, so um 20 vor 2. Manche Deos versprechen ja 24 Stunden, 48 Stunden oder teilweise sogar 72 Stunden Frische. Stimmt das? Dazu gab's einen Test, haben wir noch in dieser Stunde. Und natürlich obendrauf alles Interessante von unseren Lokalreportern aus der Region. Was gibt's hier?
2: 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Gleich geht's in den Kastaniengarten in Oberhaunstadt hier bei Radio Inn.
1: Danke. 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
2: Das Timing ist perfekt. Heute Abend absolviert Deutschland das letzte Gruppenspiel gegen Ecuador. Zum Public Viewing geht's beispielsweise in den Kastaniengarten in Oberhaunstadt. Vorher heißt es lecker essen, bayerisch raffiniert und alles frisch zubereitet. Vom Chef selbst, Raimund Kuppe.
3: Ja, das ist auch etwas, was mir sehr, sehr am Herzen liegt als Chef vom Kastaniengarten, dass wir die Produkte eben selber herstellen, dass wir täglich unseren Kartoffelsalat frisch machen, unsere Soßen, unsere Suppen, unseren Ochsenbraten, dass wir das alles selber ansetzen, die Schnitzel selber schneiden und diesen Geschmacksunterschied dem Gast auch rüberbringen können.
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3: 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Also da könnt ihr euch gerne überraschen lassen. Und was im Kastaniengarten auf keinen Fall fehlen darf, sind natürlich unsere großen Salate mit verschiedenen Toppings. 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Je nachdem, wie ihr das haben wollt. Also ich kriege öfters die Beschwerde, dass sie zu groß sind. Ja. Aber ich glaube, dafür sind wir sehr bekannt in der Stadt, ja.
2: Unbedingt vormerken, heute um 16 Uhr startet die große Kastaniengarten-Aktion. Es gibt die 60-Euro-Gutscheine für nur 30 Euro im Angebot. Alle Infos und Öffnungszeiten bei uns unter radioin.de.
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15: Mit Christian Augustin. Immer wieder sind bei uns in der Region Schockanrufe aktiv, so auch am Dienstag in Ingolstadt. Am Mittag bekam eine 80-Jährige einen Anruf ihrer angeblichen Tochter. Die teilte auf Russisch mit, dass sie schuld an einem schweren Unfall war. Ein ebenfalls russisch sprechender falscher Polizist überredete die Seniorin schließlich dazu, Bargeld herauszurücken. Die Frau ging darauf ein und übergab 5.000 Euro an einen unbekannten Abholer. Der Mann ist rund 1,70 Meter groß, circa 35 Jahre alt und hat eine kräftige Statur und schwarze Haare. Bekleidet war er mit schwarzer Jacke und Hose und einem T-Shirt. Hinweise zum Schockanruf in Ingolstadt nimmt die Kripo entgegen. Nach vielen guten Jahren hat der Tourismus im Naturpark Altmühltal eine kleine Delle bekommen. Die Zahl der Übernachtungen sank im vergangenen Jahr um 3,4%. Die Zahl der Gästeankünfte ging um 5,4% nach unten. Als Grund dafür sehen die Verantwortlichen des Naturparks unter anderem, dass es immer weniger Hotels, Gasthöfe und Ferienwohnungen gibt. So gab es im Altmühltal 2025 insgesamt 25 Schließungen von Übernachtungsmöglichkeiten. Ein bekanntes Gesicht kehrt zurück. Harald Gärtner übernimmt ab Juli beim FC Ingolstadt die Position des Geschäftsführers Sport und Kommunikation. Der 57-Jährige war bereits von 2007 bis 2019 bei den Schanzern tätig und führte den Verein von der Regionalliga bis in die Bundesliga. Gemeinsam mit Florian Günzler und Markus Grünberger bildet er künftig die neue Führungsspitze beim FC Ingolstadt. 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
16: Im Moment läuft's ohne größere Verkehrsstörungen.
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16: Einer gemeldet in Neuburg, Seensanderweg. Dankeschön an Ralf.
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17: Auch heute ist und bleibt es bei uns im Herzen Bayerns bei bis zu teils 37 Grad hochsommerlich. Der Wettertrend kurz und knapp, es ändert sich wenig, außer dass es bei uns in der Region örtlich sogar noch etwas heißer wird. Am Samstag sind stellenweise fast 40 Grad möglich.

0: Der heiße Donnerstagmittag. Kann das sein? Stimmt das? Was ist da wirklich dran? Bei dieser Hitze übertrumpfen sich die Deo-Hersteller gerade wieder gegenseitig mit Versprechen, wie lange ihr Produkt angeblich gegen Schweiß wirkt. Die Zeitschrift Ökotest hat den Test gemacht. Servus an meine Kollegen Ronny Thorau. In der Werbung versprechen die Deos ja 24 Stunden, 48 oder manchmal sogar 72 Stunden Frische. Konnten die das im Test wirklich einlösen?
1: Also der Test kann einen schon ein bisschen skeptisch machen. Das Deo zum Beispiel, das 72 Stunden Frische verspricht, gehört zu denen, die ihre vollmundig verkündete Wirkdauer nicht wirklich gut belegen können. Bei rund der Hälfte der 30 geprüften Produkte bemängeln die Tester von Ökotest zum Beispiel, dass keine Studien als Beleg gesendet wurden oder die Zahl der Testpersonen mit unter 20 doch sehr klein war. Immerhin, 16 von 30 Deos haben sehr gut abgeschnitten im Test. Und wer sich mit duftenden Deos nicht genug geschützt fühlt vor Schweißgeruch, der hat als Alternative ja noch Antitranspiranz. Die verengen die Schweißdrüsen und reduzieren so von vornherein den Schweiß.
0: Dankeschön, Kollege Ronny Thorau, zum Test von Deos. Die teils versprechen, bis zu 72 Stunden frisch zu halten. Naja, Beweise dafür wurden nicht geliefert. Und auch wir schwitzen in der Region hier bei uns. Hätten wir doch nicht gedacht, noch vor 5 Wochen, dass wir die Eisheiligen noch mal so vermissen werden.
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3: Ich bin Gregor Jusse Moser. Seit es den neuen Wehrdienst gibt, wollen mehr Menschen zur Bundeswehr. Über 38.000 Bewerbungen sind laut Verteidigungsministerium seit Jahresbeginn eingegangen. Das ist knapp ein Viertel mehr als im gleichen Zeitraum im Jahr davor. Von den Bewerberinnen und Bewerbern wurden auch recht viele genommen, nämlich gut 11.000. Wer wegen der Hitze eine Fernreise lieber stornieren möchte, für den gibt es gute Nachrichten. Die Bahn bietet zeitweise eine kostenlose Stornierung an, und zwar bis einschließlich 30. Juni. Das gilt für Tickets, die bis zum 23. Juni gekauft wurden, wie das Unternehmen mitgeteilt hat. Wer zu schnell unterwegs ist, riskiert nicht nur einen Strafzettel, sondern im schlimmsten Fall Menschenleben. Genau das zeigt die neue Verkehrsstatistik der bayerischen Polizei. Rasen bleibt die häufigste Ursache für tödliche Verkehrsunfälle. Im vergangenen Jahr starben bei Tempounfällen 128 Menschen. Das war rund jeder vierte Verkehrstote im Freistaat. Bei der Fußball-WM trifft die deutsche Nationalmannschaft am Abend auf Ecuador um 22 Uhr unserer Zeit. Thomas Bremser berichtet.
4: Keine Experimente, das ist das Motto des Bundestrainers. Seine Mannschaft soll sich weiter einspielen und im Flow bleiben. Nur Antonio Rüdiger und David Raum rotieren rein. Dennis Undorf bleibt erneut die Joker-Rolle. Der Gegner aus Ecuador bangt ums Weiterkommen, hat nur einen Punkt geholt gegen Curaçao, hatte dabei aber auch viel Pech.
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5: Auf der A9 München nach Nürnberg zwischen Langenbruck und Ingolstadt Ost. Hier sind es aktuell 7 Kilometer Stau, eine knappe halbe Stunde braucht ihr hier länger.
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5: Da habt ihr uns einen gemeldet in Neuburg. Sehens an der Weg. Dankeschön dafür.
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8: In Ingolstadt am Paradeplatz 33 Grad aktuell, auch am Neuburger Donaukai 33 Grad, ebenso in Mönchsmünster momentan 33 Grad. Auch heute ist und bleibt es bei uns im Herzen Bayerns bei bis zu teils 37 Grad hochsommerlich. Der Wettertrend kurz und knapp, es ändert sich wenig, außer dass es bei uns in der Region örtlich sogar noch etwas heißer wird. Am Samstag sind stellenweise fast 40 Grad möglich.
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2: Im Pucher Dorfheim gibt es ab sofort eine regelmäßige Auszeit. Immer am dritten Freitag im Monat wird bei Kaffee und Kuchen gemeinsam kreativ gestaltet. Morgen geht es um Textilkunst. Da wird geplottet, geschnitten und gebügelt mit Textilfolien und Stoffen. Dabei wird von 15.30 Uhr bis 18 Uhr Kleidung veredelt oder Wanddeko gestaltet, ganz wie es euch gefällt. Am Samstag lädt der Freundeskreis Piuspark zum großen Sommerfest. Ab 16 Uhr gibt es dann ein großes Mitmachprogramm, Speisen, Getränke und auch Live-Musik. Der Eintritt ist frei. Der Countdown für alle ABBA-Fans läuft. Am Samstag, den 27. Juni, erlebt ihr in der Eventhalle am Westpark die große Mamma Mia Party. Mit den größten Hits der schwedischen Supertruppe geht es zurück in die 70er Jahre. Damals dominierten ABBA die Charts und die Tanzflächen der Welt. So fühlt ihr euch als Teil der Show. Und zum großen Finale verwandelt Dancing Queen hoffentlich das Publikum in eine große tanzende Masse. Tickets für das Mega-Event für ABBA-Fans gibt es schon auf der Homepage der Eventhalle.
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11: Auf der A9 München nach Nürnberg, Vorsicht, zwischen Ingolstadt Nord und Lenting, ein defekter PKW auf dem linken Fahrstreifen, da sind auch Personen auf der Fahrbahn.
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11: Aktuell liegen uns keine Blitzermeldungen vor.
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12: Auch heute ist und bleibt es bei uns im Herzen Bayerns bei bis zu teils 37 Grad hochsommerlich. Der Wettertrend, kurz und knapp, es ändert sich wenig, außer dass es bei uns in der Region örtlich sogar noch etwas heißer wird. Am Samstag sind stellenweise fast 40 Grad möglich.
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1: Und Achtung, das ist mir wichtig, es ist Nachtbaden, nicht Nacktbaden. Nicht, dass da irgendwie Probleme gibt. Ihr wisst Bescheid, ja?
2: Also nochmal zum Mitschreiben, nicht blank ziehen. 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
16: 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Startklar. Donnerstagnachmittag, hier ist Radio Inn. Hat ein bisschen gedauert, aber was lange währt, wird endlich gut. Start

0: jetzt auf die aktuelle Hitzewelle. Er hat alle von ihm organisierten Spiele und Turniere am kommenden Wochenende abgesagt. Von der Absage betroffen sind bayernweit fast 4.400 Partien der Juniorinnen und Junioren. Angesichts der Hitzewelle will sich wahrscheinlich nicht jeder unbedingt für eine Fernreise in den Zug setzen. Die Deutsche Bahn bietet deshalb kostenfreie Stornierungen an. Auch für die Bahn seien die Temperaturen eine Belastung, so der Konzern. Fiona Reinhardt berichtet.
1: Die Weichen und die Technik könnten durch Hitze und Sonne beschädigt werden, heißt es von der Deutschen Bahn. Außerdem steige einerseits die Gefahr für Böschungsbrände, andererseits hat der Deutsche Wetterdienst ja auch schon Unwetter angekündigt. Deswegen können Fahrgäste Tickets für Fernreisen kostenlos stornieren. Voraussetzung ist, dass das Ticket bis zum 23. Juni gebucht wurde und die Reise bis zum 30. Juni stattfinden sollte.
0: Die Deutsche Bahn verabschiedet sich von ihren alten Wachstumszielen. Mit einer neuen Strategie will der Konzern künftig auf Verlässlichkeit statt auf ehrgeizige Versprechen setzen. Eine Pünktlichkeit im Fernverkehr von mindestens 80% peilt die Bahn erst für die 2030er Jahre an. Nach den schweren Erdbeben in Venezuela ist die Zahl der Todesopfer auf mindestens 164 gestiegen. Nach Angaben der geschäftsführenden Präsidentin Rodriguez wurden außerdem mindestens 1.000 Menschen verletzt. Die US-Erdbebenwarte geht davon aus, dass die Zahl der Opfer weiter steigen wird.
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3: 2 nach 3, die A9, Fahrt Richtung Nürnberg. Kurz vor der Ausfahrt Lentingen liegen gebliebenes Fahrzeug auf der Fahrbahn. Dankeschön, Dominik, fürs Melden. Die B13 Münchner Straße zwischen der B16 bei Oberstimm und der südlichen Ringstraße 10 Minuten mehr und südliche Ringstraße Schillerstraße zwischen Manchinger und Goethe 5 Minuten. Egal, wo ihr unterwegs seid. Ich hoffe, die Klimaanlage funktioniert. Ihr habt es angenehm von den Temperaturen. Und wenn ihr was seht, was wir noch nicht melden, egal ob Stau oder Blitzer, dann anrufen oder WhatsApp schicken an die Radio in Verkehrshotline. 0841 303 mal die 9. Als Radio in Wetter, Badesee, Biergarten im Schatten oder klimatisierter Raum. Ja, das sind heute Nachmittag die besten Aufenthaltsorte. Alles andere ist eher Hitzetraining mit Alltagspflichten. Bei 33 Grad in Brunnen, 34 Grad in Walting und es werden heute Nachmittag auch noch Temperaturen bis 36 Grad in der Region. In der kommenden Nacht kühlt es nur langsam ab, 18 bis 21 Grad, morgen früh danach wieder viel Sonnenschein und morgen sogar bis zu 37 Grad. Der Radio in Wettertrend fürs Wochenende, es wird bullig warm, so warm sogar, dass der Bayerische Fußballverband alle Fußballspiele abgesagt hat, von der Jugend bis zu den Herren. Am Samstag nämlich mit richtig viel Sonne, lokal bis zu 38 Grad.
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3: Schönen Donnerstagnachmittag zusammen. Ich hoffe, ihr habt irgendwo einen temperaturtechnisch recht angenehmen Fleck. Und heute Abend dann Deutschland gegen Ecuador.
5: Vámonos al viaje para buscar los sonidos mágicos de Ecuador.
3: Ja, und bevor wir nur auf Tabelle, Taktik und Tore schauen, was ist das eigentlich für ein Land, ja, mit Anden, Pazifik, Regenwald und einer Küche, bei der unsere Haustiere lieber nicht weiter zuhören sollten? Wir verraten es euch in einer Viertelstunde nach mehr Hits, mehr Vielfalt mit Rule the World von Take That. Und hier ist Lady Gaga, hier ist Abracadabra.

0: Justin Bieber und Ed Sheeran. Das ist Radio Inn um 3:15. Wir machen aus aktuellem Anlass heute Nachmittag noch musikalisch den ganz großen Otto los mit Ecuador. Dürft ihr gespannt sein, so gegen 6:15. Ich meine, Fußball-Weltmeisterschaft. Manche denken beim ein oder anderen Teilnehmerland auch an Urlaub. Ja, seid ihr eher Typ Strand oder Typ Berge? Ich sag mal so, diese Frage stellt sich in Ecuador nicht. Unser nächster WM-Gegner heute Abend, Sophia und Furkan, stellen euch das Land ein bisschen vor.
1: Ecuador, ein südamerikanisches Land direkt auf dem Äquator. Hier werden 4 Welten in einem Land vereint. Inwiefern?
2: Hier gibt's 4 verschiedene Klimazonen. Zwischen 0 und 35 Grad ist in Ecuador alles dabei. Ihr könnt hier schwitzen an der Pazifikküste, wandern in den Anden oder den Amazonas erkunden. Die berühmten Galapagos-Inseln gehören übrigens auch zu Ecuador.
1: Durch die verschiedenen Lebensräume ist auch die Tierwelt in Ecuador extrem vielfältig. Welche Tiere sind da einzigartig?
2: Nur hier lebt die Galapagos-Riesenschildkröte. Die ist bis zu 1,80 lang und kann über 150 Jahre alt werden. Oder der Galapagos-Pinguin, einer der seltensten Pinguine der Welt. Oder habt ihr schon mal was von einem durchsichtigen Frosch gehört? Der Glasfrosch kann sich perfekt in den Regenwäldern Ecuadors tarnen.
1: Und da gibt es noch so ein Tier, das sich lieber tarnen sollte. Essen die Ecuadorianer wirklich Meerschweinchen?
2: Ja, tatsächlich. Das sind hier keine süßen Haustiere. Das ist hier ein Festessen und heißt dann Cuy. Serviert wird das Schweinchen mit Kartoffeln und Mais.
0: Ja, Mahlzeit. Ja, schauen, ob sich mit Meerschweinchen im Magen auch besser Fußball spielen lässt. Gespielt wird in New Jersey. Heute Abend, Anstoß 22 Uhr.
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0: Freibäder werden sicherer dank KI. Gibt's eine niegelnagelneue Meldung. In einem Freibad im unterfränkischen Schweinfurt unterstützt jetzt nämlich eine künstliche Intelligenz die Bademeister bei der Aufsicht. Damit können sich die Bademeister dann wieder auf ihre Kernaufgabe konzentrieren. Ja, Pommes essen und Teenies anflaumen, die vom Beckenrand springen. Ich bitte Sie. Mehr Hits, mehr Vielfalt. Nee, danke schön, dass wir Bademeister haben. Irgendjemand muss ja auf uns aufpassen. In der kommenden halben Stunde Ordinary von Alex Warren und Betty Davis Eyes von Kim Carnes bei Radio 1.
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12: Mit Furkan Beuratz. Startklar nach 4 Jahren Bauzeit. Am Montag öffnet die neue Notaufnahme der Inntal-Klinik Pfaffenhofen. Patienten profitieren in den neuen Räumen von kürzeren Wegen und einer schnelleren Behandlung. Spezielle Isolierzimmer und flexible Trennwände schützen zudem besser vor ansteckenden Krankheiten und bieten mehr Privatsphäre. Wer selbstständig ins Krankenhaus kommt, muss nun den großen Haupteingang nutzen. Der alte Zugang zur Notaufnahme schließt dauerhaft. Schwere Beute in Schrobenhausen. Unbekannte sind am vergangenen Wochenende in einen Recyclingbetrieb am Königslachener Weg eingebrochen. Die Täter stahlen dort Kupfer und Messing im Wert von rund 4.000 Euro. Das Diebesgut wiegt einige hunderte Kilo. Die Ermittler gehen daher davon aus, dass mehrere Personen am Werk waren. Zeugenhinweise nimmt die Polizei Schrobenhausen entgegen. Ein Herz für Helfer, die Freiwillige Feuerwehr, das Technische Hilfswerk, die Verkehrswacht und das Rote Kreuz in Neuburg freuen sich über finanzielle Unterstützung. Heute übergab die Neuburger Polizei den Ehrenamtlichen eine Spende in Höhe von 1.000 Euro. Das Geld stammt vom Tag der offenen Tür der Polizei Anfang Juni, genauer gesagt aus dem Essensverkauf an die rund 5.000 Besucher.

0: Dem Erlös dankt die Neuburger Polizei den Helfern für ihren tatkräftigen Einsatz. 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
2: Es ist 2 Minuten nach 3:30. Aktuell hätten wir für euch Bergungsarbeiten und das betrifft die A9 und zwar in beiden Richtungen. Hier die Fahrbahn auf einen Fahrstreifen verengt. Fahrtrichtung München zwischen Denkendorf und Ingolstadt Nord. 2 Kilometer Stau, Viertelstunde mehr. Und die B13 Richtung Eichstätt zwischen Friedrichshofen West und Gabel. 4 Minuten mehr, genauso wie auf der B13 Münchner Straße zwischen der B16 bei Oberstimm und der südlichen Ringstraße. Dann hätten wir die B16A Goethestraße zwischen Großmehring und Ingolstadt Nord. Aktuell 5 Minuten mehr, egal wo ihr unterwegs seid. Wir wünschen guten und sicheren Verkehr.
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2: Stau oder Blitzer, wenn ihr seht, anrufen oder WhatsApp schicken an die Radio In Verkehrshotline 0841 300 3x die 9. So, es lässt sich ja nicht verhindern, wir müssen über die aktuellen Temperaturen reden. Das Radio In Wetter, der Donnerstag heute, sonnig, trocken, heiß, also Sommer pur, nur eben in der Variante, wo man sagt, bitte trinken, bevor der Kreislauf eine Kündigung schreibt. Es sind 34 Grad in Mindelstetten und Rohrenfels. Wir knacken heute Nachmittag größtenteils auch noch die 36 Grad Marke. Kühlt auch nur sehr langsam ab in der kommenden Nacht. 18 bis 21 Grad die Tiefstwerte. Morgen der Freitag dann mit viel Sonnenschein und nur wenigen Wolken lokal bis zu 37 Grad. Da geht noch mehr. Der Radio In Wettertrend für den Samstag. Zunächst wieder mit verbreitet Sonne. Am Nachmittag und Abend steigt dann leichtes Schauer- und Gewitterrisiko an. Es wird davor aber schwülheiß mit 35 bis 38 Grad.
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2: So, und wir haben für euch die schönsten Restaurants und die trendigsten Lokale in der Region. Das große Genussprogramm bei Radio In. Wir starten in dieser Woche, genauer gesagt schon heute Nachmittag und zwar in einer Viertelstunde mit der Radio In Gastro-Lounge auf unserer Homepage unter radioin.de mit einem der schönsten Biergärten in der Region, der Kastaniengarten in Oberhaunstadt. Was euch dort genau erwartet und was ihr davon habt, ist unser Thema nach Anastasia, One Day in Your Life. Und hier ist Taylor Swift, hier ist Opolite.

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2: Das Timing ist perfekt. Ja. Heute Abend absolviert Deutschland das letzte Gruppenspiel gegen Ecuador. Und zum Public Viewing geht's in den Kastaniengarten in Oberhaunstadt. Ein perfekter Biergarten in Ingolstadt, um mitzufiebern. Vor dem großen Bildschirm unter den mächtigen Bäumen. Und vorher heißt's lecker essen, bayerisch raffiniert und alles frisch zubereitet. Vom Chef selbst wohlgemerkt, Raimund Kuppe.
3: Ja, das ist auch etwas, was mir sehr, sehr am Herzen liegt als Chef vom Kastaniengarten. Dass wir die Produkte eben selber herstellen, dass wir täglich unseren Kartoffelsalat frisch machen, unsere Soßen, unsere Suppen, unseren Ochsenbraten, dass wir das alles selber ansetzen, die Schnitzel selber schneiden und diesen Geschmacksunterschied dem Gast auch rüberbringen können.
2: Ja, Schweinsbraten ist übrigens offiziell das Gericht des Jahres. Ja, lecker mit Knödel und Soße, immer sonntags von 11 bis 14 Uhr für 9,90 Euro. Ja. Die anderen kulinarischen Highlights, die es nur im Kastaniengarten so gibt.
3: Unsere Knusperfladen, kann man sich vorstellen wie eine Pinsa, eben auch ein bisschen mediterran, bayerisch gemischt, also da könnt ihr euch gerne überraschen lassen. Und was im Kastaniengarten auf keinen Fall fehlen darf, sind natürlich unsere großen Salate mit verschiedenen Toppings, Schnitzel, Feta-Käse, Mozzarella, Thunfisch drauf, je nachdem wie ihr das haben wollt. Also ich kriege öfters die Beschwerde, dass sie zu groß sind, ja. Aber ich glaube, dafür sind wir sehr bekannt in der Stadt. Ja.
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0: Sommermusik von Edward Maya, die Stereo Love. Das ist Radio Inn. Es geht Richtung Donnerstag, Feierabend. Feierabend noch nicht in Sachen Hitze, aber zumindest für viele schon mal in Sachen Arbeit. Schaut, dass ihr ein schattiges Plätzchen erwischt mit was Kühlen zu trinken und mehr Hits, mehr Vielfalt. 4:04 ist es in der kommenden Stunde mit Simply the Best von Tina Turner. Mit Nico Santos. Where are you? Ja, wo bist du, Abkühlung, wenn man sie mal braucht? Mehr Hits, mehr Vielfalt. Ab in den Feierabend, Radio Inn gleich 4:04.
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0: Radio Inn, Donnerstag Feierabend und jetzt Uhrenvergleich. 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
18: Ich bin Gregor Jusse Moser. Bund und Länder wollen beim Wohngeld kräftig sparen. Nächstes Jahr sollen 1,5 und ab 2028 jährlich 2 Millionen

0: Kühlpausen bei der Fußball-WM genannt. Bauarbeiter, Obstpflücker oder Busfahrer bräuchten aber mehr als 3 Minuten, hieß es. Nicht nur wir kommen bei der Hitze ins Schwitzen, auch unsere bayerischen Flüsse kommen an ihre Grenzen. Das Problem, warmes Wasser kann weniger Sauerstoff halten, den die Fische aber natürlich zum Atmen brauchen. Wenn es weiter so heiß bleibt, könnte es bald ein größeres Fischsterben geben. Weniger Personal und dafür mehr Qualität und Pünktlichkeit. Bahnchefin Palla hat ihre Pläne für die Neuausrichtung der Bahn vorgestellt. Oliver Urbanke berichtet.
1: Der Umbau des Unternehmens soll in 3 größeren Schritten passieren. Regionale Führungspersonen sollen mehr Eigenverantwortung bekommen, um vor Ort in ihren Bereichen den Bahnverkehr zu verbessern. Von 2027 bis 2030 steht vor allem die Sanierung des maroden Schienennetzes im Fokus. In den 2030er Jahren will die Bahn dann im Fernverkehr eine Pünktlichkeit von 80% erreichen.
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3: Das mit der Pünktlichkeit ist so eine Sache heute auch in Sachen Straßenverkehr. Wir haben es 4:02 aktuell für euch, unter anderem die A9. Vorsicht in beiden Richtungen zwischen Ingolstadt Nord und Lenting. Laufen Bergungsarbeiten. Die Fahrbahn hier auf einen Fahrstreifen verengt. Fahrt Richtung München. Zwischen Ingolstadt Süd und Manching. Ungesicherte Unfallstelle. Der linke und der mittlere Fahrstreifen blockiert. Hier ein Unfall mit mehreren Fahrzeugen. Die B13 Münchner Straße zwischen der B16 bei Oberstdorf und der südlichen Ringstraße in Ingolstadt. 4 Minuten mehr. Südliche Ringstraße, Schillerstraße zwischen Manchinger und Goethestraße sind 5 Minuten mehr. Und die A9 hätte man nochmal neu dazugekommen. Fahrt Richtung München zwischen Ingolstadt Süd und der Abzweigung Manching. 3 Kilometer Stau, inzwischen 10 Minuten mehr. Egal wo ihr unterwegs seid, wir wünschen gute Fahrt. Stau oder Blitzer meldet ihr auf der Radio in Verkehrshotline und wir sagen es weiter. 0841 303 mal die 9.
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3: Es Radio in Wetter, wieder so ein Tag heute, an dem das Schatten nicht Luxus ist, sondern fast schon kommunale Grundversorgung bei 35 Grad in Buxheim und 34 Grad in Reichertshofen. Und das ist noch lange nicht das Ende der Fahnenstange. 18 bis 21 Grad die Tiefstwerte in der kommenden Nacht. Wobei, was heißt Nacht? Es dauert ziemlich lang, bis das abkühlt. Die 18 bis 21 Grad als Tiefstwerte wahrscheinlich morgen früh, so gegen 5 Uhr. Im weiteren Tagesverlauf morgen dann wieder richtig viel Sonnenschein und noch ein Zacken heißer bis ran an die 37 Grad Marke. Der Radio in Wettertrend für den Samstag, dann wird's fast schon brutal in Sachen Temperaturen. Bis zu 38 Grad, viel Sonnenschein, kaum Wolken. Lediglich am Nachmittag und Abend steigt lokal leichtes Gewitterrisiko.
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3: So, und wir halten nochmal feierabendlich fest. Bei uns wird's immer heißer. In Spanien und Frankreich ist es schon richtig heiß. Stellenweise sogar weit über 40 Grad. Was machen andere Länder besser im Umgang mit Hitze? Ich meine, im Jammern, jetzt aktuell bei den Temperaturen sind wir ja super. Ja? Und was könnten wir uns abschauen, bevor wir im Büro langsam zur Ofenkartoffel werden? Unser Thema mit Tipps, die könnt ihr eigentlich direkt am Arbeitsplatz auch umsetzen. Nach mehr Hits, mehr Vielfalt. Gleich Him, Join Me. Und hier ist Michael Schulte, hier ist 5 a.m. Schönen Feierabend.

0: Klimaanlage für die Ohren von Sia Cheap Thrills, Radio in um 4:15. Heiß, heißer am heißesten. Ja, das beschreibt das kommende Wochenende eigentlich ganz gut. 30 Grad haben wir ja schon lang und es wird noch mehr in Bayern. An manchen Orten in Spanien und Frankreich wurde aber während der aktuellen Hitzewelle schon die 40-Grad-Marke deutlichst geknackt. Und wir können auch von anderen Ländern noch in Sachen Umgang mit Hitze eine ganze Menge lernen. Angela Kress aus der Radio in Redaktion.
1: Hallo.
0: Was können wir denn für unseren Tagesablauf mitnehmen?
1: Zum Beispiel in Italien, da machen die Menschen ganz früh am Morgen schon an vielen Orten die Rollos runter. Das ist ja auch bei uns oft einfach umzusetzen. Mittags und am frühen Nachmittag darf da auch draußen nicht schwer gearbeitet werden. So eine ähnliche Regel gibt es auch in Spanien und ja auch noch die berühmte Siesta. Viele Geschäfte machen da mittags zu und erst am späteren Nachmittag wieder auf. Und in Kamerun öffnen Fitnessstudios oft schon um 4 Uhr morgens.
0: Ja, auch beim Essen gibt es in vielen Ländern Tricks.
1: Genau, in Kamerun werden am Straßenrand Mangos oder Ananas verkauft, schon fertig geschnitten und gekühlt. In Indien wird auch im Sommer scharf gegessen. Der Körper kämpft dann gegen die Phantomhitze im Mund und kühlt auch insgesamt runter. Und in Marokko ist Minze im Tee, die kühlt von innen. Das ist auch für uns eigentlich eine ganz gute Idee, einfach ein bisschen Minze ins Wasser oder in den Tee geben.
0: Was für Tipps und Tricks hast du noch gefunden?
1: In Frankreich sieht man ganz viele Menschen mit so kleinen Sprühflaschen rumlaufen. Die sprühen sich einfach immer wieder Wasser auf die Haut. In Spanien laufen viele mit kleinen Handfächern rum. Und zum Beispiel in Indien nutzen die Menschen oft auch dünne Baumwolltücher, entweder als Kopfbedeckung oder nass gemacht und um den Nacken gelegt, um den Körper abzukühlen.
0: Dankeschön, Angela. Also bei mir auf der 1 wäre immer noch die Siesta, wenn es zu warm ist. Ja, für alle wird bei uns vielleicht ein bisschen schwierig, aber ein bisschen mehr Schatten, Wasser und gesunder Menschenverstand werden schon mal einen Anfang.
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0: Where You Are von Nico Santos und Fastboy. Das ist Radio Inn um gleich 16:30 heute am Welttag der Schulfreunde, der wegen hitzefrei natürlich ausgefallen ist vielerorts. Ich meine, wer geht da gern in die Schule bei Temperaturen weit über 30 Grad? Hitzefrei hat sich übrigens auch unsere Homepage radioinn.de genommen vor wenigen Minuten. 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Und mehr Hits, mehr Vielfalt haben wir in der kommenden halben Stunde für euch mit Kurz für immer von Vincent Weiss und Rosalind mit Snap bei Radio Inn.
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0: Es ist 16.30 Uhr, 16:30.
8: Mit Furkan Beuratz. Betrüger haben am Dienstagmittag in Ingolstadt 5.000 Euro einer 80-jährigen Frau erbeutet. Ein falscher Polizist und eine angebliche Tochter setzten die Senioren am Telefon massiv unter Druck. Die Frau übergab das Bargeld schließlich an einen unbekannten Abholer. Der unbekannte Täter ist etwa 35 Jahre alt, 1,70 Meter groß, kräftig und trug dunkle Kleidung. Die Kriminalpolizei Ingolstadt sucht nun nach Zeugen. Gefährliche Raser unterwegs. Innerhalb von 2 Stunden haben unbekannte Autofahrer am Mittwochnachmittag im Raum Eichstätt andere Menschen in Gefahr gebracht. Zuerst drängte ein rücksichtsloser Fahrer in einem weißen Kombi einen Radfahrer bei Tauberfeld von der Straße. Kurz darauf zwang ein drängelndes blaues Auto eine Fahrerin bei Buxheim direkt in ein Maisfeld. Die Beteiligten blieben unverletzt. Zeugenhinweise nimmt die Polizei Eichstätt entgegen. Tagelang abgetaucht. Das Amtsgericht Neuburg hat ein Urteil gegen einen Ex-Soldaten des taktischen Luftwaffengeschwaders gefällt. Der Mann erschien letztes Jahr eine Woche lang nicht zum Dienst. Vor Gericht nannte der inzwischen 21-Jährige psychische Probleme als Grund. Der Richter verhängte nun eine Jugendstrafe. Er muss 1.500 Euro an den Caritasverband Neuburg-Schrobenhausen zahlen. 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
0: Eine Minute nach 5:30 die A9 Fahrtrichtung München zwischen Lenting und Manching. 5 Kilometer Stau, 30 Minuten mehr zwischen Ingolstadt Süd und Manching. Unfall mit mehreren Fahrzeugen, der linke Fahrstreifen blockiert. Die B13 Münchner Straße zwischen der B16 bei Oberstimm und der südlichen Ringstraße. Stop-and-Go-Verkehr 4 Minuten mehr, genauso wie zwischen der Schillerstraße, Manchinger Straße und der Goethestraße. Also B13, wenn ihr Richtung Norden unterwegs seid. Die B16a Goethestraße startauswärts zwischen Ingolstadt Nord und Großmehring. 5 Minuten mehr, und wenn ihr was seht, was wir noch nicht melden, dann anrufen oder WhatsApp schicken an die Radio in Verkehrshotline 0841 303 mal die 9. Das Radio in Wetter mit Sonne, Satz und Hitze und mit ein paar harmlosen Quellwolken. Ja, aber die Hitze bleibt der Chef im Ring, und morgen liegt sie sogar noch eine Schippe drauf. Heißt im konkreten 34 Grad in Denkendorf, 35 sind es aktuell sogar in Schrobenhausen. Die Tiefstwerte in der kommenden Nacht zwischen 18 und 21 Grad. Es wird Tag für Tag etwas wärmer. Morgen der Freitag mit viel Sonnenschein und nur wenigen Wolken. 33 bis 37 Grad. Am Samstag wieder verbreitet Sonne. Es steigt zwar am Nachmittag und Abend lokal das Gewitterrisiko leicht an. Große Abkühlen wird es aber nicht. Und vor allen Dingen bis dahin Temperaturen ran an die 38 Grad Marke, lokal sogar drüber.
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0: Ciao, und Deutschland. Heute Abend bei der Weltmeisterschaft gegen
9: Ecuador.
0: Anstoß 22 Uhr, heißt, viele schauen es natürlich trotzdem. Und morgen früh sehen wir alle aus wie eine Verlängerung mit Augenringen. Unsere Fußballfüchse, der Nachwuchs bei Radio Inn, ja, der liefert vorher die Analyse zum Spiel heute Abend. Was kommt da auf die deutsche Fußballnationalmannschaft zu? Nach Roxette, Listen to Your Heart. Und hier ist Rose mit Bruno Mars auf dem Weg nach Hause.

0: jetzt aber dafür für immer. Vincent Weiß, Radio in 16:45. Morgen werden viele von uns wieder ganz kleine Augen haben. Ja, Deutschland spielt um 22 Uhr erst gegen Ecuador. Bis das Spiel zu Ende ist, kann es locker Mitternacht werden und definitiv anschauen werden das Spiel Leo, Niki und Lutz. Die hauen jetzt mal eine Vorab-Analyse raus.
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5: Heute das Thema Gruppenspiel Nummer 3. Uns erwartet Ecuador. Das ist für ganz viele ein komplett unbeschriebenes Blatt.
3: Ja, auf jeden Fall, weil von denen hört man nichts.
5: Ja.
3: Aber die sind dann auch immer so eine Geheimwaffe.
4: Also, ich würde sagen, das sollten, weil wir sind ja Gruppenerster, glaube ich schon.
5: Es geht um nichts mehr quasi.
4: Ja, genau. Es geht um nichts mehr. Und vielleicht ist sogar eine kleine Taktik, nicht zu verlieren, aber es als Testspiel zu sehen und die unerfahrenen Spieler mal ranzubringen, weil die hatten jetzt noch gar keine, die meisten noch gar keine WM-Erfahrung.
5: Das ist ein guter Punkt. Also man sagt ja so schön, die Spannung im Kader hochhalten, ne?
3: Ja, dass sich die Spieler auch verstehen.
4: Bei der Nationalmannschaft sind sie ja immer Einzelkämpfer und die müssen dann als perfektes Team wie bei einem Club zusammenhalten.
5: Das ist ein sehr guter Punkt. Schlotterbeck raus, leider Gottes, hat sich Bänder im Knöchel gerissen.
3: Ja,
5: Rüdiger kommt rein.
4: Meine Meinung ist, er ist sogar besser.
5: Okay.
3: Ich finde ihn gleich gut.
5: Dann sind wir gespannt.
4: Ich finde Rüdiger lustiger.
3: Mit seinem Laufspiel.
5: Das stimmt, der läuft wie so ein Baumstamm. Wie so
4: dann haben wir wenigstens was zu lachen.
5: Ganz kurz, wie geht's aus heute Abend?
4: Ich sag sogar 4-1. 4-1 bis 4-2. So.
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0: Just Like Fire von Pink. Das ist Radio in Donnerstag Feierabend gleich 4 Minuten vor 5. Deutschland heute abends gegen Ecuador. Ja, und jetzt könnt ihr euch denken, was musikalisch dann um 5:45 auf euch zukommt. Ich fühle mich auf einmal zurückversetzt in meine Großraumdiskotheken-DJ-Zeit. Ich freue mich wahnsinnig drauf. Und diejenigen, die keine Ahnung haben, müssen einfach dranbleiben. So, weil es gibt gute Gründe. Mehr Hits, mehr Vielfalt in der kommenden halben Stunde schon mit Olivia Dean. Man I Need. Mit den 80ern. Love is a Shield von Camouflage. Das ist Radio in gleich hier nach 5.
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5: Radio in am Donnerstag Feierabend und bitte kühlen Kopf bewahren. Ja, zum Beispiel im Auto Klimaanlage an und weil mindestens genauso heiß wie draußen in Sachen Temperaturen geht es aktuell im Straßenverkehr zu eine ganze Menge los. Wir bringen euch auf den aktuellen Stand gleich.
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7: Ich bin Gregor Jusse Moser. Deutschland erlebt die bisher heißesten Tage des Jahres. Der Deutsche Wetterdienst rechnet jetzt an mehreren Tagen hintereinander mit Spitzenwerten von über 40 Grad. Zahlen des DWD belegen, dass die durchschnittliche Zahl der Tage mit Temperaturen über 30 Grad zugenommen hat wegen des Klimawandels. Selbst nachts gibt es kaum Abkühlung. Das zeigt auch der Tiefstwert von 26,2 Grad vergangene Nacht im rheinland-pfälzischen Bad Bergzabern. Damit wurde ein Rekord aus den 1940ern eingestellt. Bayern hat rund 30.000 frischgebackene Abiturienten und die haben einen Durchschnitt von 2,13 erreicht. Damit waren die Noten dieses ersten neuen G9-Jahrgangs besser als die letzten 10 G8-Abiturjahrgänge, wie das Kultusministerium mitteilte. Ministerin Stolz und auch der neuen G9-Jahrgangs besser als die letzten 10 G8-Abiturjahrgänge, wie das Kultusministerium mitteilte. Ministerin

0: ratifiziert. Ecuador steht dagegen unter Druck. Thomas Bremser berichtet aus New York.
1: Die deutschen Fans sind lautstark vertreten hier in New York. Sie singen, hüpfen oder bilden einen Zug. Jedenfalls beste Stimmung vor dem sportlich bedeutungslosen Gruppenspiel. Aber Julian Nagelsmann will die Partie seriös und fair angehen, denn Ecuador bangt ja noch ums Weiterkommen. Und das Team soll im Flow bleiben Richtung K.O.-Runde am Montag.
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3: 2:05. Ich hoffe, ihr habt Zeit mitgebracht, weil jetzt wird's happig. Die A9, fangen wir damit mal an. Fahrt Richtung Nürnberg zwischen der Raststätte Fürholzen-Ost und dem Rastplatz Astermoos. Defekter PKW. Fahrt Richtung München zwischen Lenting und Manching. 6 Kilometer Stau, 30 Minuten mehr zwischen Ingolstadt Süd und Manching. Unfall mit mehreren Fahrzeugen, der linke Fahrstreifen blockiert. Auf den Bundesstraßen aktuell. Die B13 Richtung Eichstätt zwischen Friedrichshofen und Gabel. 5 Minuten mehr. 10 Minuten mehr sind es auf der B13 Münchner Straße zwischen der B16 bei Oberstimm und der südlichen Ringstraße. Zwischen südlicher Ringstraße und der B16 bei Oberstimm, also statt auswärts 5 Minuten. 8 Minuten sind zwischen der Goethestraße und der Manchinger Straße, wenn ihr auf Schiller und südlicher Ringstraße unterwegs seid. Und in der Gegenrichtung Schillerstraße, südliche Ringstraße zwischen Manchinger und Goethestraße ebenfalls 10 Minuten mehr. Die B16 Richtung Regensburg zwischen Manching und Ernstgarten 5 Minuten, genauso wie zwischen Ernstgarten und Manching. Die B16a Goethestraße, und zwar Stadt auswärts zwischen Ingolstadt Nord und Großmehring. 5 Minuten mehr und die B16 nochmal jetzt Richtung Ingolstadt zwischen Neuburg und Neuburgbruck. 6 Minuten mehr. Klimaanlage an und gut und sicher durch diesen Feierabend kommen. Wenn ihr was seht, was wir noch nicht melden, egal ob Stau oder Blitzer, anrufen oder WhatsApp schicken an die Radio in Verkehrshotline. Das ist die 0841 303 mal die 9. Und wer heute aus dem Büro rausgeht, landet nicht automatisch im Feierabend, eher in der Umluftfunktion. Ja, viel Sonne, wenig Wolken und richtig viel Hitze bei uns ist Radio in Wetter mit aktuellen Temperaturen um 35 Grad in Münster und Wellheim. So, es kühlt ja irgendwann auch wieder ab, gell, in der kommenden Nacht. Ja, das dauert aber wahrscheinlich bis morgen früh um 5, dann wird man Tiefstwerte erreichen zwischen 18 und 21 Grad. Dazu bleibt weiter trocken, auch morgen am Freitag mit noch ein Zacken heißer, bis zu 37 Grad. Der Radio in Wettertrend fürs Wochenende am Samstag. Zunächst wieder verbreitet mit Sonnenschein und lokal knacken wir die 38 Grad Marke bei uns in der Region. Gegen Nachmittag und Abend steigt dann leicht das Gewitterrisiko, vor allen Dingen im Landkreis Pfaffenhofen wahrscheinlich und im westlichen Landkreis Neuburg-Schrobenhausen.
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3: So, schönen Feierabend nochmal. Wir hätten für euch passend zum Wetter das größte Picknick der Region, die längsten Kulturnächte und die krassesten Sommerpartys. Das Wochenende wird wild in Ingolstadt und der Region. Das komplette Programm, damit ihr nichts verpasst, gibt's gleich nach mehr Hits, mehr Vielfalt gleich mit The Cure Friday, I'm in Love. Und hier ist Sophie and the Giants mit Purple Disco Machine. Hier ist Paradise bei Radio Inn. Schönen Feierabend.

0: Der Man I Need von Olivia Dean. Das ist Radio Inn um 5:15 und darauf haben Musikfreunde lange gewartet. Park, Picknick und Programm, ja, und zwar vom Feinsten. Morgen und am Samstag wird's klassisch im Ingolstädter Glänze. Die Audi-Sommerkonzerte starten mit den beiden Open-Air-Konzerten auf der Tilliwiese. Ab 20.30 Uhr natürlich wie immer bei freiem Eintritt. Und wer richtig eskalieren will, Oliver Scholtisek aus der Radio-Inn-Redaktion hat für die bessere Planung alle Partymeilen am Wochenende für euch.
1: Ordentlich gefeiert wird auf den Bürgerfesten ab morgen Nachmittag bis einschließlich Sonntag. Einmal beim Fuchsburgfest in der Vohburger Altstadt und dann in Kösching von der oberen bis zur unteren Marktstraße. Im Angebot viel Musik und Gaudi. Auch der Kultursommer im Pfaffenhofen hat sein nächstes Highlight. Freitag und Samstag sind die langen Nächte der Kultur. Mit Straßenkunst, Kunstmarkt, Kinderbereich und Streetfoodmarkt mit Livebühne.
0: Ja, zum Abkühlen geht's dann am Samstag erstmal in den Fluss. Hunderte werden ab 11 Uhr zum Donauschwimmen in Ingolstadt erwartet. Am Pegelhaus geht's rein in den Fluss, mitmachen darf jeder.
1: Ja, fröhlich als feucht ist das Event am Samstagabend. Die Fun Arena im Ingolstädter Gewerbegebiet Südost lädt wieder ein zum Charity Sommerfest. Ab 18 Uhr ist Warm-Up-Party mit Gaststar Julia Siegel an den Turntables. Der Family Day am Sonntag startet um 10 Uhr mit dem Rock'n'Roll Frühschoppen. Bis in den Abend rein wird gespielt, getanzt und mitgeklatscht bei viel Musik. Alle Einnahmen aus dem Essensverkauf werden gespendet.
0: Danke, Olli. Also, viel mehr Open-Air-Party geht ja eigentlich nun wirklich nicht mehr. Bitte nicht vergessen, viel trinken, wenn es geht, in den Schatten packen und ganz viel Sonnencreme nehmen.
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0: Run Free von Michael Patrick Kelly. Das ist Radio in gleich halb sechs. Donnerstag, Feierabend, zugegeben, schweißtreibend, heute am internationalen Tag des Seefahrers. Und beim aktuellen Wetter fahren wir alle gerne an den See zu. Mehr Hits, mehr Vielfalt. Die Abkühlung für die Ohren in der kommenden halben Stunde mit Nicky Yor und Daisy, das Sunroof und No Doubt Don't Speak bei Radio N.
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0: Es ist 17.30 Uhr, halb sechs.
9: Mit Furkan Beuratz. Betrüger haben am Dienstagmittag in Ingolstadt 5.000 Euro einer 80-jährigen Frau erbeutet. Ein falscher Polizist und eine angebliche Tochter setzten die Senioren am Telefon massiv unter Druck. Die Frau übergab das Bargeld schließlich an einen unbekannten Abholer. Der unbekannte Täter ist etwa 35 Jahre alt, 1,70 Meter groß, kräftig und trug dunkle Kleidung. Die Kriminalpolizei Ingolstadt sucht nun nach Zeugen. Gefährliche Raser unterwegs. Innerhalb von 2 Stunden haben unbekannte Autofahrer am Mittwochnachmittag im Raum Eichstätt andere Menschen in Gefahr gebracht. Zuerst drängte ein rücksichtsloser Fahrer in einem weißen Kombi einen Radfahrer bei Tauberfeld von der Straße. Kurz darauf zwang ein drängelndes blaues Auto eine Fahrerin bei Buxheim direkt in ein Maisfeld. Die Beteiligten blieben unverletzt. Zeugenhinweise nimmt die Polizei Eichstätt entgegen. Tagelang abgetaucht. Das Amtsgericht Neuburg hat ein Urteil gegen einen Ex-Soldaten des taktischen Luftwaffengeschwaders gefällt. Der Mann erschien letztes Jahr eine Woche lang nicht zum Dienst. Vor Gericht nannte der inzwischen 21-Jährige psychische Probleme als Grund. Der Richter verhängte nun eine Jugendstrafe. Er muss 1.500 Euro an den Caritasverband Neuburg-Schrobenhausen zahlen. 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
0: 2 Minuten nach halb sechs. Die A9 Fahrt Richtung Nürnberg. Vorsicht zwischen Fürholzen Ost und Rastplatz Astermoos. Defekter PKW. In Höhe Ingolstadt Süd. Achtung, ungesicherte Unfallstelle, der Standstreifen blockiert und in der Gegenrichtung zwischen Lenting und Manching. 7 Kilometer Stau, halbe Stunde mehr, weil zwischen Ingolstadt Süd und Manching Unfall mit mehreren Fahrzeugen auf dem linken Fahrstreifen. Die B13 Münchner Straße zwischen der B16 bei Oberstimm und der südlichen Ringstraße 8 Minuten mehr, in der Gegenrichtung sind 6. Die B13 Schillerstraße südliche Ringstraße zwischen Goethe und Manchinger 5 5 Minuten mehr. Genauso wie in der Gegenrichtung. Und B16 hätten wir Fahrtrichtung Ingolstadt. Zwischen Neuburg und Neuburg-Bruck 9 Minuten mehr. Stau oder Blitzer meldet ihr auf der Radio in Verkehrshotline ist die 0841 303 mal die 9. Das Radio in Wetter, der Donnerstag macht heute keine halben Sachen. Ja, Sonne satt, kaum Wolken und Temperaturen, bei denen selbst der Fahrtwind im Feierabendverkehr eher wie ein Föhn aus der Hölle wirkt. 35 Grad in Böhmfeld und Hohenwart und Tiefstwerte in der kommenden Nacht dann zwischen 18 und 21 Grad, wobei Nacht ist gut. Die 18 bis 21 Grad werden wir erreicht haben als Tiefstwerte einmal zum Durchlüften, wenn morgen früh die Sonne so um 5 schon wieder aufgeht. Es bleibt ziemlich lang, ziemlich warm. Morgen der Freitag selber dann mit viel Sonnenschein, ein paar harmlosen Wolken und noch heißer, bis zu 37 Grad. Der Radio in Wettertrend, es geht noch mehr. Am Samstag zunächst wieder verbreitet mit Sonne, 35 bis 38 Grad. Ab spät nachmittags und abends steigt dann lokal das Gewitterrisiko leicht an.
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0: So, gleich ist es soweit. Ja.
10: Vámonos al viaje para buscar los sonidos mágicos de Ecuador.
0: Wir machen. Passend zum heutigen Gegner der deutschen Fußballnationalmannschaft. Musikalisch den ganz großen Otto los. Ihr könnt euch fast schon denken, was dann kommt. Läuft so normalerweise nicht bei Radio In, aber warum soll der Raun nicht einmal in der alten DJ-Plattenkiste kramen? Von wegen, zu was wir nicht damals alles in den Großraumdiskotheken wie dem A9 in Lenting getanzt haben. So, nach mehr Hits, mehr Vielfalt. Für euch auf dem Weg nach Hause mit Nicky Yor und Daisy Sunroof. Und hier ist Ray, hier ist Where's My Husband?

0: No Doubt und Don't Speak. Ist das schön. Musikalische Blümchenwiese für diesen Donnerstagfeierabend. Das können wir gleich ändern. Hier ist Radio Inn um 17:45. Draußen brütet Ingolstadt und die Region wie ein Hindelwagen im Standgas. Ja, der Feierabendverkehr rollt eher so mittelgeschmeidig durch die Region. Und heute Abend spielt Deutschland bei der WM gegen
1: Ecuador.
0: Ja, also haben wir uns gedacht, wenn schon alle schwitzen, im Auto sitzen und auf 22 Uhr warten, dann liefern wir wenigstens den passendsten Titel des Tages. Für alle, die früher im A9 in Lenting dazu getanzt haben, das ist aus der Großraumdiskotheken-Gedächtniskiste. Rücken gerade, Nostalgie an der roten Ampel jetzt, die Fenster runter und Radio in laut aufgedreht, damit auch wirklich jeder was davon hat. Hier ist Sasch mit
1: Ecuador!
0: Oh, richtig.
1: Damit du mal auf! 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

0: Miley Cyrus und Wrecking Ball. Das ist Radio Inn. Schönen Feierabend. Und wenn es schweißtreibend ist, einfach sich an den kühlen Ort denken und schon zumindest mal ein halbes Grad gefühlt, also mental runterkommen. Wir sorgen für Abkühlung für die Ohren in der kommenden halben Stunde mit den 80ern und Nick Kershaw. Wouldn't it be good? Mit Top aktuell. Alex Warren bei Radio E. Gleich hier nach 6.
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0: Radio in Donnerstag Feierabend und kurz vor Toresschluss an diesem Donnerstag hätte man mit der Meldung jetzt wirklich nicht gerechnet. Und zwar Mitte Juli hätte das Bürgerfest in Ingolstadt stattfinden sollen. Betonung liegt auf hätte sollen. Weil klappt nicht. Ersatztermin gibt's aber auch jetzt schon alles, was ihr dazu wissen müsst, im Netz unter radioin.de und in den Regionalnachrichten um 9:30.
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12: Ich bin Gregor Jose Moser. Mit dem sicheren Gruppensieg und dem Ticket fürs 16. Finale in der Tasche steht für Deutschland heute das letzte Vorrundenspiel bei dieser Fußball-WM an. Gegner ist Ecuador. Das südamerikanische Team hat bisher im Turnier noch kein Tor erzielt und nur einen Punkt geholt. Auf die leichte Schulter will das deutsche Team die Partie aber nicht nehmen, hat DFB-Spieler Nadjem Amiri betont.
13: Wir müssen im Flow bleiben. Jeder Sieg tut uns gut und wir gehen das Spiel so an, als wäre es ein Finale.
12: Anpfiff ist um 22 Uhr unserer Zeit. Wer Wohngeld bekommt, muss sich auf harte Einschnitte einstellen. Bund und Länder wollen einem Gesetzentwurf zufolge aber nicht ganz so schnell kürzen wie angekündigt. Im kommenden Jahr sollen 1,5 Milliarden Euro eingespart werden, ab 2028 2 Milliarden Euro. Unter anderem soll die Heizkostenpauschale halbiert werden und die eigentlich fürs nächste Jahr geplante Erhöhung wird gestrichen. Bei Hitze zu anderem soll die Heizkostenpauschale halbiert werden und die eigentlich fürs nächste Jahr geplante Erhöhung wird gestrichen. Bei Hitze

0: in die Dschungelwelt. Das Herzstück dieser ist eine tropische Pflanzeninsel, die bei der insgesamt 11 Millionen Euro teuren Sanierung wieder erweitert worden ist. Jetzt können Besucher auch Unterwassereinblicke bekommen. Außerdem hat der Zoo neue Bewohner, wie zum Beispiel Zwergotter.
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2: Und selbst die schwitzen beim aktuellen Wetter. 2:56, die A9 fahrt Richtung Nürnberg. Zwischen der Raststätte für Holznost und dem Rastplatz Astermoos defekter PKW. Höhe Ingolstadt Süd. Achtung, ungesicherte Unfallstelle, der Standstreifen blockiert. Fahrt Richtung München zwischen Lenting und Manching. 4 Kilometer Stau, Viertelstunde mehr. Zwischen Ingolstadt Süd und Manching Unfall mit mehreren Fahrzeugen auf dem linken Fahrstreifen. Die B13 Münchner Straße zwischen der südlichen Ringstraße und der B16 bei Oberstimm. Dichter Verkehr 6 Minuten mehr. Und die B13 südliche Ringstraße Schillerstraße zwischen Manchinger und Goethe 5 Minuten.
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2: Wenn ihr was seht, was wir noch nicht melden, egal ob Stau oder Blitzer, dann anrufen oder WhatsApp schicken an die Radio Inn. Verkehrshotline ist die 0841 300 und 3x die 9. Das Radio Inn Wetter und rein temperaturtechnisch wird es so schnell heute nicht nachgeben. Es sind immer noch 34 Grad in Altmannstein und Oberhausen. Die Tiefstwerte in der kommenden Nacht zwischen 18 und 21 Grad und Nacht ist gut gesagt, wahrscheinlich morgen früh 5 Uhr. Es bleibt bis in den späten Abend heute sakrisch warm und wird noch wärmer. Morgen der Freitag mit viel Sonnenschein und nur wenigen Wolken, Regen nicht in Sicht, 33 bis 37 Grad, der Radio in Wettertrend. Am Samstag wieder mit verbreitet Sonne. Im Nachmittags- und Abendverlauf zwar ein leicht steigendes Gewitterrisiko, die ganz großen Knaller sind da aber noch nicht dabei. Der Knaller sind die Temperaturen. Schwülheiß mit 35 bis 38 Grad, lokal sogar noch einen Zacken drüber.
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2: So, Donnerstag Feierabend, Donnerstag auch der Tag der Kinoneustarts und Liebe kann ja schön sein. Ja, in Obsession wird sie allerdings ziemlich schnell sehr unangenehm. Warum der kleine Horrorfilm gerade groß abräumt, sprechen wir drüber nach. Mehr Hits, mehr Vielfalt, ab in den Feierabend gleich mit Eagle Eye Sherry Save Tonight. Und hier ist ein Geburtstagskind aus dem Freistaat Bayern. Hier ist Leonie, alles Gute, don't worry bei Radio Inn.

0: Sweetbird Psycho Ever Max bei Radio Inn um 17:45 und Psycho sind wir ja eigentlich schon beim Thema, weil manchmal brauchst du gar kein großes Budget oder große Namen von Hollywood-Schauspielern, um einen Film zu landen. Der Film Obsession, ja, Du sollst mich lieben, ist der beste Beweis dafür. Der Horror-Hit ist außerdem der erfolgreichste Film in der Geschichte der Produktionsfirma Studio Focus Feature, die zu Universal Pictures gehört. Heute läuft er in den deutschen Kinos an. Radio in Kinoredakteurin Pia Wegner hat sich den Film schon angeschaut.
1: Wer ist seit Jahren hoffnungslos in seine gute Freundin Niki verliebt. Ihr das zu sagen, traut er sich aber nicht.
2: Hast du überhaupt mal mit Niki geflirtet?
3: Niki, warte. Ich wollte dich fragen,
2: Was?
3: Ich weiß nicht mehr, was es war.
1: Eines Tages kauft der Niki in einem Kuriositätenladen ein altes Spielzeug namens One Wish Willow, das Wünsche erfüllen soll.
3: Du hast nur einen Wunsch.
1: Statt es Niki zu schenken, wünscht sich Bear aber selbst etwas.
3: Ich wünsche mir, dass Niki Freeman mich mehr liebt als alles andere.
1: Und genau das tut Niki dann auch.
4: Bear, ich liebe dich so, so, so, so, so sehr. Ich glaube, ich kann ohne dich nicht mehr leben.
1: Doch der erfüllte Wunsch hat eine düstere Kehrseite. Niki entwickelt eine immer stärkere, unkontrollierbare Fixierung zu Bear. Sie wird quasi zu seinem Schatten.
5: Alter, ist das sie verhext oder sowas?
6: Sag's mir!
7: Ich liebe dich!
1: Für Bear beginnt damit ein Albtraum, der zeigt, manche Wünsche fordern einen hohen, unheilvollen Preis.
3: Ich habe angerufen, weil ich wissen wollte, ob ich einen Wunsch stornieren kann.
8: Tut mir leid, sowas machen wir eigentlich nicht.
3: Sie ist also für immer am Arsch, oder was?
8: Ja, zumindest solange du lebst.
3: Solange ich lebe? Radio.

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0: Superheroes von The Script. Das ist Radio Inn. Und allgemeine Feststellung, hoppla, wir haben was vergessen. Lilly Becker, die Ex von Boris, wird heute nämlich 50 Jahre alt. Was für ein Zufall. Ja, ist heute ja auch die gefühlte Temperatur in Ingolstadt und der Region.
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5: Mit Furkan Beuratz. Neuer Termin fürs Bürgerfest. Die Organisatoren haben das Fest in der Ingolstädter Altstadt auf den Herbst verschoben. Ursprünglich war es für Mitte Juli geplant. Jetzt findet die Feier am 18. und 19. September statt. Die Verantwortlichen benötigen nämlich noch etwas mehr Zeit für die genaue Planung. Schnellere Hilfe im Notfall. Die Inntal-Klinik in Pfaffenhofen hat nach 4 Jahren Bauzeit ihre neuen Räume fertiggestellt. Ab Montag behandeln die Ärzte die ankommenden Patienten dank kürzerer Laufwege deutlich schneller. Flexible Trennwände und Isolierzimmer bieten zudem mehr Privatsphäre und Schutz vor Krankheiten. Wer selbst ins Krankenhaus kommt, betritt die Notaufnahme ab sofort nur noch über den regulären Haupteingang. Die alten Türen der Notaufnahme bleiben für immer zu. Kleiner Beitrag gegen den Wohnungsmangel. Der Umbau der Häuser in der Stauffenbergstraße hat nun eine Genehmigung erhalten. Der Eigentümer darf also die Gebäude sanieren und aus 36 großen Wohnungen insgesamt 122 kleine machen. Für Singles entsteht dadurch mehr Wohnraum in Ingolstadt. 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
6: 4 Minuten nach 6:30 die A9 Richtung Nürnberg zwischen Ingolstadt Süd und Nord. Achtung, Unfall und die Fahrbahn aktuell auf einen Fahrstreifen verengt. Der mittlere und der rechte Fahrstreifen gesperrt. Die B13 südliche Ringstraße, Schillerstraße in Ingolstadt. Zwischen Manchinger und Goethe 5 Minuten mehr und Stau oder Blitzer meldet ihr auf der Radio in Verkehrshotline 0841 303 mal die 9. Radio in Wetter und der Sommer hat heute wieder den großen Brenner angemacht. Viel Sonne und aktuell immer noch sagenhafte 35 Grad in Geisenfeld und Nassenfeld. Die Tiefstwerte in der kommenden Nacht zwischen 18 und 21 Grad. Morgen noch ein Zacken heißer mit viel Sonnenschein im Nachmittagsverlauf bis zu 37 Grad möglich. Am wärmsten wahrscheinlich entlang der Donau. Und dann mit Blick Richtung Wochenende. Ja, das Gar-Programm ist eingeschaltet am Samstag mit richtig viel Sonnenschein knacken wir lokal die 38 Grad Marke in der Region. Nachmittags und abends steigt dann das Schauer- und Gewitterrisiko ganz leicht an, ist aber noch nicht der große Knall und ergiebig ist es auch nicht.
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6: So, Countdown läuft 22 Uhr heute Abend Deutschland gegen Ecuador. Drittes Gruppenspiel im Finalstadion der WM übrigens bei New York. Eigentlich ja bedeutungslos, also aus deutscher Sicht, aber wer will schon mit schlechter Laune in die K.O.-Runde? Radio-Innenreporter Thomas Bremser sortiert für uns die Lage vor dem Spiel heute Abend. Nach mehr Hits, mehr Vielfalt hätten wir gleich. Tom Gregory, How It Was Before. Und hier ist einer erklärt mit alle Farben und You Not Us. Super.

0: ganz entspannt, Time After Time, Cyndi Lauper, die 80er Jahre bei Radio N um 6:45. Sportlich ist es ein bedeutungsloses Spiel aus deutscher Sicht. Stimmungstechnisch könnte es aber schon wichtig sein. Bei der Fußball-WM heute Abend 22 Uhr Deutschland gegen Ecuador. Das dritte Gruppenspiel findet im Finalstadion bei New York statt. Thomas Bremser berichtet für uns aus New York.
1: Grüß dich.
0: Es wurde ja lange diskutiert, wie Julian Nagelsmann starten wird. Und jetzt ist klar, er will gar nicht so viel ändern. Warum nicht?
1: Ja, er sagt, die Mannschaft hat vor der WM so wenig zusammengespielt, die muss sich weiter finden und im Flow bleiben.
2: Wir haben jetzt zwei Siege geholt, was wichtig ist für die Tabelle, haben aber noch ein Spiel, was wir A gewinnen wollen und B nutzen wollen, uns auch auf die Co-Phase vorzubereiten mit allem, was dazugehört.
1: Antonio, Rüdiger und David Raum rutschen rein, sonst bleibt es bei der Startelf. Der oft kritisierte Leroy Sané beginnt, die lange verletzten Havertz und Musiala und auch Manuel Neuer.
0: Jetzt haben ja viele Fans, Kritiker und Medien Dennis Undorf gefordert von Anfang an, der schon 3 Tore als Joker geschossen hat. Was sagt er denn dazu, dass er wieder auf der Bank sitzt?
1: Ja, der saß bei der Abschlusspressekonferenz neben Julian Nagelsmann. Natürlich wird er da nicht seinen Trainer kritisieren, sondern sagt das, was man halt so sagt.
2: Wenn ich nicht zufrieden wäre, wäre ich nicht hier, glaube ich. Deswegen die Rolle akzeptieren habe ich. Aber ich versuche einfach nur, meinen Job zu erledigen. Und das hat jetzt 2 Spiele gut geklappt.
1: Das spricht ja auch für den Teamgeist. Genauso übrigens, dass Nico Schlotterbeck mit hierher geflogen ist, mit Krücken und Spezialschuh.
0: Also, letztes Vorrundenspiel heute Abend. Und dann heißt es lange warten auf den 16-Finalgegner, der erst am Montag feststehen wird. 22 Uhr geht's los, live zu sehen im Ersten und bei Magenta TV.
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12: Ich bin Florian Klaus. Die deutsche Fußballnationalmannschaft will bei der WM am Abend den dritten Sieg im dritten Vorrundenspiel einfahren. Etwas, das sie bei einer Weltmeisterschaft seit dem Sommermärchen 2006 nicht mehr geschafft hat. Wie vor 20 Jahren geht's im dritten Gruppenspiel gegen Ecuador. Damals gab's einen 3:0-Sieg für das DFB-Team. Das heutige Spiel beginnt um 22 Uhr unserer Zeit in New Jersey. Deutschland steht als Gruppensieger bereits fest. Die finanziellen Schwierigkeiten von Galeria sind enorm. Dreimal hat der Konzern innerhalb von 4 Jahren Insolvenz angemeldet. Jetzt bekommt die Warenhauskette einen neuen Kredit, der ihr etwas Luft verschafft. Es geht um bis zu 160 Millionen Euro. Das Geld ist an einen Plan geknüpft, mit dem das Unternehmen in den nächsten 3 Jahren saniert werden soll. Nach Informationen der deutschen Presseagentur sollen auch weitere Filialen geschlossen werden. Weniger Personal und dafür mehr Qualität und Pünktlichkeit. Bahnchefin Palla hat ihre Pläne für die Neuausrichtung der Bahn vorgestellt. Oliver Obanke berichtet.
13: Der Umbau des Unternehmens soll in 3 größeren Schritten passieren. Los geht's noch in diesem Jahr. Regionale Führungspersonen sollen mehr Eigenverantwortung bekommen, um vor Ort in ihren Bereichen den Bahnverkehr zu verbessern. Die Führungsebene in der Berliner Zentrale wird deutlich verschlankt. Von 2027 bis 2030 steht vor allem die Sanierung des maroden Schienennetzes im Fokus. In den 2030er Jahren will die Bahn dann im Fernverkehr eine Pünktlichkeit von 80% erreichen.
12: An heißen Tagen wie derzeit haben die Rettungskräfte und Krankenhäuser mehr zu tun. Zum Beispiel in Würzburg und Umgebung hat es in den vergangenen Tagen etwa doppelt so viele Notfalleinsätze gegeben wie an normalen Junitagen. In der Region ist es im Bayern-Vergleich oft besonders heiß. Und der Freistaat steuert bis zum Wochenende auf einen Temperaturrekord zu. Teils werden mehr als 40 Grad erwartet.
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7: Bei uns liegen im Herzen Bayerns momentan keine größeren Störungsmeldungen vor.
14: Service.
7: Bei uns liegen im Herzen Bayerns momentan keine größeren Störungsmeldungen.

0: die Sonne im Laufe des Nachmittags und am Abend steigt das Gewitterrisiko leicht an. Dazu schwülheiß mit 35 bis 38 Grad.
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0: Ein heißer Donnerstag, Feierabend und ja, was man nicht alles so macht, gell, wenn man Zeit hat. Rentner gehen zum Beispiel zum Entenfüttern, ja, und Angela Merkel, inzwischen ja auch Rentnerin sozusagen, geht ins Kanzleramt zum Abhängen. Was hinter der Geschichte steht, Stichwort Abhängen. Sprechen wir drüber auf dem Weg nach Hause nach mehr Hits, mehr Vielfalt, gleich mit Madonna, American Pie. Und hier ist Kamrat, hier ist Be Mine.
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1: Das Photograph von Ed Sheeran, das ist Radio in um 7:15 und hat ein bisschen gedauert. Ja, nach 5 Jahren ist Angela Merkel zurück im Kanzleramt und bevor sich jemand zu früh freut, das offizielle Porträt der Altkanzlerin für die Ahnengalerie ist jetzt fertig. Angela Merkel kommt als Porträt ins Kanzleramt zurück und hängt dort dann neben Altkanzlern wie Konrad Adenauer bis Gerhard Schröder. Ja, es sieht dann aus wie ein Klassentreffen vom jungen Internat und mittendrin die Aufsichtslehrerin im roten Blazer.
2: Sensationell.
1: Angela Merkel hat ihr Porträt im Kanzleramt mit den Worten kommentiert, da hänge ich dann eben. Ja. Andere Rentner gehen in den Park und die Merkel geht halt ins Kanzleramt zum Abhängen, in diesem Sinne.
2: Ich muss nach Hause.

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6: Mit Furkan Beuratz. Neuer Termin fürs Bürgerfest. Die Organisatoren haben das Fest in der Ingolstädter Altstadt auf den Herbst verschoben. Ursprünglich war es für Mitte Juli geplant. Jetzt findet die Feier am 18. und 19. September statt. Die Verantwortlichen benötigen nämlich noch etwas mehr Zeit für die genaue Planung. Schnellere Hilfe im Notfall. Die Inntal-Klinik in Pfaffenhofen hat nach 4 Jahren Bauzeit ihre neuen Räume fertiggestellt. Ab Montag behandeln die Ärzte die ankommenden Patienten dank kürzerer Laufwege deutlich schneller. Flexible Trennwände und Isolierzimmer bieten zudem mehr Privatsphäre und Schutz vor Krankheiten. Wer selbst ins Krankenhaus kommt, betritt die Notaufnahme ab sofort nur noch über den regulären Haupteingang. Die alten Türen der Notaufnahme bleiben für immer zu. Kleiner Beitrag gegen den Wohnungsmangel. Der Umbau der Häuser in der Stauffenbergstraße hat nun eine Genehmigung erhalten. Der Eigentümer darf also die Gebäude sanieren und aus 36 großen Wohnungen insgesamt 122 kleine machen. Für Singles entsteht dadurch mehr Wohnraum in Ingolstadt. 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
7: Bei uns liegen im Herzen Bayerns momentan keine größeren Störungsmeldungen vor.
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8: So, 2,5 Stunden noch bis zum nächsten Fußball-WM-Spiel der deutschen Fußballnationalmannschaft. Und heute könnte ein UNDAF-Tor nicht nur Deutschland helfen, sondern auch eine halbe Großstadt satt machen. Was da dahinter steckt, da sprechen wir drüber nach Mehr Hits, Mehr Vielfalt. Gleich mit Coldplay, We Pray. Und hier ist Genesis, hier ist Jesus, He Knows Me.
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2 Stunden 15 noch Radio in. Die Wartezeit verkürzen wir euch aufs Fußball-WM-Spiel der deutschen Fußballnationalmannschaft heute Abend gegen Ecuador. Und die Stuttgarter, ja, die werden beim Spiel gegen Deutschland, gegen Ecuador noch etwas fester die Traumen drücken als andere Fans in der Republik, wie zum Beispiel hier in Ingolstadt oder der Region drumherum. Der Grund ganz einfach. Der Lieblingsdönerladen von Dennis Undaff will nämlich allen Gästen einen Gutschein für einen Döner schenken, wenn Undaff trifft. Ja, also in seiner Form, wie er aktuell ist und wie er trifft. Da kann halb Stuttgart die nächsten Tage kostenlos Döner essen. Klatscht.

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5: Ich bin Florian Klaus. Mit dem sicheren Gruppensieg und dem Ticket für 16-Finale in der Tasche steht für Deutschland heute das letzte Vorrundenspiel bei dieser Fußball-WM an. Gegner ist Ecuador. Das südamerikanische Team hat bisher im Turnier noch kein Tor erzielt und nur einen Punkt geholt. Auf die leichte Schulter will das deutsche Team die Partie aber nicht nehmen, hat DFB-Spieler Nadim Amiri betont.
6: Wir müssen im Flow bleiben. Jeder Sieg tut uns gut und wir gehen das Spiel so an, als wäre es ein Finale.
5: Anpfiff ist um 22 Uhr unserer Zeit. Es geht für Bayer um Milliarden. Seit Jahren laufen in den USA Klagen wegen dem glyphosathaltigen Unkrautvernichter Roundup. Jetzt hat das oberste Gericht dort entschieden, Bayer kann nicht verklagt werden, weil auf der Verpackung die Warnung vor einem Krebsrisiko fehlt. Die Umweltbehörde der USA geht nicht davon aus, dass der Unkrautvernichter Krebs verursacht. Eine Forschungsagentur der Weltgesundheitsorganisation hatte Glyphosat aber als wahrscheinlich krebserregend eingestuft. Der Bundestag hat über neue Regeln diskutiert, damit es mehr Organspender gibt. Konkret geht es dabei vor allem um die Widerspruchsregelung. Jeder Erwachsene würde damit automatisch zum Organspender, falls er nicht aktiv widerspricht. Claudia Wächter berichtet.
7: Keine gute Regelung, sagen Kritiker, denn Schweigen bedeutet ja nicht automatisch, ich bin einverstanden. Fakt ist, im Moment gilt bei uns, Organe dürfen nur entnommen werden, wenn die betroffene Person zu Lebzeiten zugestimmt hat oder eben Angehörige Bescheid wissen. Und das bedeutet für Patienten, sie warten im Durchschnitt 8 Jahre auf ein neues Organ.
5: Nicht nur wir kommen bei der Hitze ins Schwitzen, auch unsere bayerischen Flüsse kommen an ihre Grenzen. Das Problem? Warmes Wasser kann weniger Sauerstoff halten, den die Fische aber zum Atmen brauchen. Wenn es weiter so heiß bleibt, könnte es bald ein größeres Fischsterben geben. Besonders kritisch ist die Lage momentan am unteren Main, etwa bei Kitzingen und Würzburg. Und auch die Donau wird immer wärmer.
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8: Aktuell sind bei uns im Herzen Bayerns keine größeren Störungen gemeldet.
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9: Am Abend und in der Nacht ist es meist sternenklar, kühlt auch nur langsam ab. Tiefstwerte morgen früh zwischen 18 und 21 Grad. Morgen dann der Freitag. Mit viel Sonnenschein und nur wenigen Wolken. Es wird etwas heißer. Höchstwerte 33 bis 37 Grad und der Radio in Wettertrend fürs Wochenende. Am Samstag scheint zunächst wieder verbreitet die Sonne. Im Laufe des Nachmittags und am Abend steigt das Gewicht Grad und der Radio in Wettertrend fürs Wochenende. Am Samstag scheint zunächst wieder verbreitet die Sonne. Im Laufe des Nachmittags und am Abend steigt das

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2: Mit Furkan Beuratz. Neuer Termin fürs Bürgerfest. Die Organisatoren haben das Fest in der Ingolstädter Altstadt auf den Herbst verschoben. Ursprünglich war es für Mitte Juli geplant. Jetzt findet die Feier am 18. und 19. September statt. Die Verantwortlichen benötigen nämlich noch etwas mehr Zeit für die genaue Planung. Schnellere Hilfe im Notfall. Die Inntal-Klinik in Pfaffenhofen hat nach 4 Jahren Bauzeit ihre neuen Räume fertiggestellt. Ab Montag behandeln die Ärzte die ankommenden Patienten dank kürzerer Laufwege deutlich schneller. Flexible Trennwände und Isolierzimmer bieten zudem mehr Privatsphäre und Schutz vor Krankheiten. Wer selbst ins Krankenhaus kommt, betritt die Notaufnahme ab sofort nur noch über den regulären Haupteingang. Die alten Türen der Notaufnahme bleiben für immer zu. Kleiner Beitrag gegen den Wohnungsmangel. Der Umbau der Häuser in der Stauffenbergstraße hat nun eine Genehmigung erhalten. Der Eigentümer darf also die Gebäude sanieren und aus 36 großen Wohnungen insgesamt 122 kleine machen. Für Singles entsteht dadurch mehr Wohnraum in Ingolstadt. 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
4: Aktuell sind bei uns im Herzen keine größeren Störungen gemeldet.

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1: Ich bin Florian Klaus. Der Gruppensieg ist sicher, das Ticket für 16. Finale damit gelöst. Für das deutsche Team steht bei der Fußball-WM ab 22 Uhr das letzte Vorrundenspiel an. Die Ausgangslage und der Gegner Ecuador wecken Erinnerungen. Pia Wegner berichtet.
2: Deutschland gegen Ecuador. Das gab's schon beim Sommermärchen 2006. Vor 20 Jahren war die Partie, wie heute, ein drittes WM-Gruppenspiel. Und auch damals stand für das DFB-Team schon vor dem 3:0-Sieg der Einzug in die K.O.-Runde fest. Im Gegensatz zu damals ist Ecuador bei der diesjährigen WM noch nicht für die nächste Runde qualifiziert. Das Team steht bisher ohne Tor und mit nur einem Punkt da.
1: Wer bestellt, bezahlt. Diese Regel soll künftig gelten, wenn der Bund bestimmte Gesetze beschließt, die die Länder und Kommunen Geld kosten. Falls diese mehr als 200 Millionen Euro zahlen müssten, soll der Bund künftig 80% übernehmen. Damit sollen besonders die Kommunen entlastet werden, deren Sozialausgaben stark gestiegen sind. Die Regel gilt nicht für Steuergesetze. Bund und Länder wollen beim Wohngeld kräftig sparen. Im kommenden Jahr sollen 1,5 Milliarden Euro weniger ausgegeben werden, danach jedes Jahr 2 Milliarden. Konkret plant die Bundesregierung, die Heizkostenpauschale zu halbieren, eine Wohngelderhöhung zum 1. Januar 2027 zu streichen und die Berechnungsformel zu ändern. Vor allem Familien sowie Rentner und Rentnerinnen beziehen Wohngeld. Die Grünen kritisieren die Pläne. Es ist heiß und trocken, gefährliche Bedingungen für die Wälder in Bayern. Schon ein Funke könne einen Waldbrand auslösen, warnt Forstministerin Kaniber. Dem Deutschen Wetterdienst zufolge gilt vielerorts die zweithöchste Warnstufe. Am Wochenende könnte sogar die höchste Stufe erreicht werden. In Franken soll es deswegen Beobachtungsflüge geben, um Brände frühzeitig zu entdecken.
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3: Bei uns liegen im Herzen Bayerns momentan keine größeren Störungsmeldungen vor.
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4: Am Abend und in der Nacht ist es meist sternenklar, kühlt auch nur langsam ab. Tiefstwerte morgen früh zwischen 18 und 21 Grad. Morgen dann der Freitag. Mit viel Sonnenschein und nur wenigen Wolken. Es wird etwas heißer. Höchstwerte 33 bis 37 Grad und der Radio in Wettertrend fürs Wochenende. Am Samstag scheint zunächst wieder verbreitet die Sonne. Im Laufe des Nachmittags und am Abend steigt das Gewitterrisiko leicht an. Dazu schwülheiß mit 35 bis 38 Grad.
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6: Was städtischen Kommunen wie Ingolstadt etwa fürs Theater kaum mehr gelingt. Der Freistaat kriegt's noch hin. Das Werkstättengebäude des Was städtischen Kommunen wie Ingolstadt etwa fürs Theater kaum mehr gelingt. Der Freistaat kriegt's noch hin.

0: hier den langen Gang entlang gehen, würden unten wieder zurückkommen und können dann in den Außenraum rausgehen. Vielleicht einfach einen Blick in die Werkstätten. Es sind auch.
1: Wer hier so beschwingt die neugierigen und in diesem Fall geladenen Gäste durch den Kavaliersbau des neuen Schlosses in Ingolstadt führt, ist der Leiter des Bayerischen Armeemuseums, Dr. Ansgar Reiß. Das Gebäude, das sich im Besitz des Freistaats Bayern befindet, wurde nun nach einer umfangreichen, knapp zweijährigen Sanierung wieder an den Nutzer, also das Museum, übergeben. 2018 schon waren die Spezialwerkstätten aus dem Gebäude ausgezogen, da die statischen Probleme überhand genommen hatten. So heißt es offiziell. Ganz konkret war Folgendes passiert.
0: Es gab einen massiven Auslöser. Es ist eine Mitarbeiterin tatsächlich also irgendwo hier auf diesem Gang in den Boden eingebrochen. Daraufhin hat man mal die Sachen sich genauer angeschaut und hat befunden, die Statik ist bedenklich. Wir müssen da raus.
1: Eine Idee zur Instandsetzung des historischen Baus, die gab es bereits schon vor 30 Jahren. Arno Zobel, Baudirektor am Staatlichen Hochbauamt Ingolstadt.
2: Also schlussendlich waren die ursprünglichen Überlegungen vor knapp 30 Jahren zunächst mal ganz ähnlich angelegt wie heute. Also es ging auch damals darum, ein Werkstattgebäude zu ermöglichen. Allerdings die planerischen Randbedingungen waren seinerzeit wohl offenkundig andere. Also die baulichen Eingriffe hätten wesentlich umfangreicher sein sollen mit entsprechenden dann eben auch Verlusten an historischer Bausubstanz.
1: Und also da wäre schon Beton zum Einsatz gekommen?
2: Richtig, genau. Also konkret ging es um die Geschossdecken, die als Stahlbetondecken neu errichtet worden wären. Und auch in der Dachkonstruktion wäre der historische Dachstuhl rückzubauen gewesen und durch eine Betonkonstruktion ersetzt worden. Ja, seinerzeit war es ganz offenkundig so, dass dann eben die verschiedenen Beteiligten, also Landesamt für Denkmalpflege, das Bauamt, auch der Nutzer, unterm Strich keine gemeinsame Lösung für die einfach widerstreitenden Zielvorstellungen gefunden haben. Und ich fand es sehr interessant, jetzt im Nachgang feststellen zu können, dass der Geist ein anderer ist mittlerweile. Ja, also man versteht sich auf der persönlichen Ebene ganz offenkundig besser und ist dann in der Lage, einfach Lösungen zu finden. Jeder muss was geben. Keiner kann mit seiner Maximalforderung, die natürlich für sich genommen gut begründet ist, aber im Kontext des Gesamten halt sich nicht durchsetzen lässt. Und hier die Bereitschaft mitzubringen, fürs Projekt das Sinnvolle zu suchen und Kompromiss einzugehen. Das ist gelungen und ja, kann auch gerade in unserer Zeit beispielgebend sein. Und soll auch jetzt für meine vor mir liegenden Aufgaben als Bereichsleiter Richtschnur oder Motto-Satz sein, dass es nur miteinander geht. Und dass unterschiedliche Positionen, berechtigte unterschiedliche Positionen, nicht notwendigerweise dann zu einem Konflikt führen müssen, sondern einfach nur unterschiedliche Blickwinkel auf das Gleiche sein sollten. Und man dann eben gucken muss, dass man gemeinsam auch was fürs Projekt möglich macht.
1: Und das Gebäude ist ja jetzt nicht nur von historischem Wert, sondern es hat ja auch einen aktuellen, einen Nutzwert für die Leute, die da drinnen arbeiten.
2: Es ist eine Arbeitsstätte. Menschen arbeiten hier, verbringen ihren Berufsalltag in diesen Räumen. Und insoweit, es gebührt in diesem Projekt insbesondere dem Nutzer eine große Anerkennung, weil sich natürlich in solchen historischen Räumlichkeiten, ich sag mal, idealtypische Arbeitsumfelder, so wie man sich das auf dem Reißbrett vorstellen kann, nicht realisieren lassen. Also die Kompromissbereitschaft, die Flexibilität, die hier gezeigt wird vom Personal und der Leitung des Armeemuseums, das, denke ich, kann man schon sagen, ist dann auch der Schlüssel gewesen, um hier eine Lösung zu finden.
1: Das hervorragende Teamwork aller Beteiligten war nicht nur für das Gebäude von Vorteil. So konnte der Zeitplan für die Sanierung eingehalten werden und der Kostenrahmen von 7,9 Millionen Euro wurde sogar unterschritten. Welche Gebäudeteile am meisten Unterstützung, und das darf man wörtlich nehmen, brauchten, weiß Claudia Fischer, die Projektleiterin beim Staatlichen Bauamt.
3: Die Statik war die größte Herausforderung. Man musste einige Sachen abstützen, vor allem im Flur, weil es ja der Teil der Stadtmauer ist. Und da waren auch so Stichbalken, die alle abgefault waren. Und das Dach war auch nicht mehr so ganz frisch. Und von daher musste die ganze statische Konstruktion auch neu gedacht werden.
1: Das aber natürlich immer mit Blick auf den Denkmalschutz. Genau. Also Sie können ja hier nicht einfach was rausreißen und irgendwelche Stahlträger und Betonwände einziehen, oder?
3: Nee, also wir haben alles erhalten. Auch im Dachstuhl sind die Hölzer, die verfault wurden, die sind dann profilgleich angeglichen worden. Wir haben wenig ausgebaut, nur erneuert, also bruchstückhaft.

0: Genauso bei den Wänden. Wenn Mauerwerk desolat war, haben wir halt ein Stück ausgemauert, aber den Rest so belassen. Sieht man ja auch teilweise alles krumm und schief. Die Elektriker hatten ihr Problem, alles aufzuhängen.
1: Und man lässt ja auch bewusst Sachen so, dass man eben sieht, dass es ein altes Gebäude ist, oder?
0: Das war so unser Ziel, dass man eben nicht in das Gebäude geht und meint, oh, schaut alles ganz neu aus wie in einem Neubau, sondern wenn man genau hinschaut, die Putzstruktur ist erkennbar oder auch Schäden sind erkennbar, die Türstöcke sind sehr roh, sag ich mal. Der Nutzer wollte sie dann gar nicht mehr gestrichen haben, weil er das Holz einfach holzsichtig ganz schön fand. Allerdings, wenn man genau hinschaut, sind die eigentlich reparaturbedürftig, weil halt Fehlstellen drin sind, schon mal jemand hingehutzt. Wir haben alles so gelassen.
2: Ein historisches Gebäude zu erhalten, indem es um die Erhaltung der Historie geht, macht doppelt Sinn. Schließlich wird hier an der Bewahrung der Militärgeschichte gearbeitet, mit Hand und Werkzeug, Ansgar Reis.
3: Wir haben eigentlich 10 Mitarbeiterinnen und Mitarbeiter im Handwerk, in unterschiedlichen Gewerken, die ganz unterschiedliche Tätigkeiten ausüben. Metall spielt für uns eine große Rolle. Wir haben daneben Holzhandwerker, also Schreiner, 2 bei uns, Metaller sind es 3. Wir haben dann eine Papierrestauratorin, sie ist tatsächlich akademische Restauratorin. Wir haben eine Schneiderin, wir haben eine Fahnenstickerin, wir haben einen Modellbauer, wir haben eine Kürschnerin. Also es sind ganz unterschiedliche Gewerke.
2: Der historischen Waffen nimmt sich beispielsweise Werkzeugmacher Jakob Schweiger an. Der arbeitet gerade
4: an einem österreichischen Gewehr. Also das war ein Vorseriengewehr, Modell 1885. Das ist eins von 3.500 Stück, die es gibt.
1: Eine Seltenheit also?
4: Ja, absolute Seltenheit, ja.
1: Und Sie zerlegen das? Muss man sich das so amateurhaft vorstellen und reparieren, was zu reparieren ist? Oder was müssen Sie da tun?
4: Sie haben es fast getroffen. Es geht darum, dass das Teil im Lager vor sich hinstaubt und rostet. Und es geht darum, dass man es für die Nachwelt erhalten tut und Rost runterhält, Dreck runterhält, das Holz pflegt und das Metall so konserviert, dass es halt nicht weiter kaputt geht.
1: Und jetzt haben Sie jetzt Ihre neuen Werkstatträume, also die hier frisch sanierten, bezogen. Wie gefällt es Ihnen in Ihrer neuen Umgebung?
4: Es ist schön, wenn man bei der Arbeit ein bisschen mehr sieht, weil vorher war die Beleuchtungssituation ein bisschen schwierig und der Platz war relativ klein und von dem her kann man sich jetzt mehr rühren. Man hat keine Spaltenböden mehr, da wo man Angst haben muss, wenn ein Teil runterfällt. Also man hat schon teilweise ein bisschen Glück braucht, wenn mal was runtergefallen ist.
2: Damit Waffen eben nicht das erreichen, was sie erreichen sollen, nämlich den Gegner zu töten, haben sich Soldaten schon immer geschützt. Zum Beispiel mit einem Helm. Den betrachten gerade Roland Hopp, seit 30 Jahren Metallrestaurator am Museum, und Dr. Priscilla Pfannmüller.
5: Das ist ein persischer Maskenhelm, kann man sagen. Also Sie sehen, wenn Sie ihn jetzt rumdrehen, da haben Sie hier die Hörner und so eine Knubbelnase und wirklich ein richtiges Gesicht, mit dem Sie den Gegner in die Luft schlagen konnten, weil er so furchterregend aussah. Und solche Helme waren in Persien sehr beliebt, auch noch in Teilen des Osmanischen Reichs. Und im späten 19. Jahrhundert war es ein sehr beliebtes Mitbringsel von Reisenden, die eben in den Orient gereist sind. Aber wahrscheinlich könnte der sogar älter sein als gedacht.
1: Oh, also was vermutet man so altersmäßig?
5: Da müssen wir jetzt ein bisschen gucken, was der Kollege hier beim Bearbeiten des Objekts zutage fördert. Aber es ist gut denkbar, dass er um 1700, 1750 vielleicht sogar zu datieren ist.
1: Und das ist jetzt ein Stück aus dem eigenen Depot?
5: Genau, das ist ein Stück, das wir ja doch eine glückliche Fügung letztes Jahr geschenkt bekommen haben. Und es sah eigentlich mehr aus wie ein Haufen Blechschrott. Und bei näherer Betrachtung hat sich dann schon gesagt, das ist ein bisschen was Spannenderes. Und jetzt sind wir dabei, es grundlegend mal zu reinigen, weil so konnten wir es auch nicht ins Depot stellen. Und dabei zeigt sich jetzt, da ist doch ein bisschen mehr zu holen und es ist wesentlich spannender noch als gedachtes Stück.
1: Und das ist jetzt Ihr Job?
6: Das ist jetzt mein Job als Museumsrestaurator hier im Schwerpunkt Metall, dass man das einfach wieder versucht, die Korrosion zu beseitigen, weit möglichst, ohne dass man die Grundsubstanz zerstört. Hier ist es zum Beispiel lauter feine Linien eingezeichnet. Ich hätte am Anfang gehofft, es ist eine tatsächliche Ätzung, Tiefenätzung, aber leider hat sich herausgestellt, dass das nur eigentlich eine Farbe oder Ähnliches ist. Und da kann man mit den herkömmlichen Mitteln ein bisschen ja, schwierig arbeiten. Es ist sehr, sehr filigran. Man möchte natürlich trotz allem diese nachträglich aufgetragene Farbe nicht beseitigen, soweit wie möglich vom Originalzustand bewahren. Aber es sollte wieder ansehbar sein, dass man weiß, wie die Wirkung früher sich dargestellt hat.
1: Und jetzt haben Sie hier eine frische neue Werkstatt. Wie Jawohl. Gefällt Ihnen Ihre neue Arbeitsumgebung?
6: Also ich muss ganz ehrlich gestehen, ich bin ein gebürtiger Ingolstädter und die Außenanlagen waren natürlich in meinen Augen, ich sage es einmal ganz ehrlich, nicht die große Zierde von Ingolstadt und einem Museum. Das ist sehr bereinigt worden, die Räumlichkeiten sind sehr hell, die Lichtverhältnisse hervorragend zur Restauration. Ich bin sehr, sehr zufrieden und danke den Kollegen, die was das alles so bewerkstelligt hat, dass wir so gute Werkstätten geworden sind.
2: Vom Metall zum Stoff. Auch für die textilen Ausstellungs- und Depotstücke gibt es eine Spezialistin. Das ist Schneiderin Dagmar Schrade.
5: Wir haben eine sehr große Textiliensammlung, alte Uniformen hauptsächlich. Kopfbedeckung. Meine Aufgabe ist es halt, die instand zu halten, restauratorisch und eben auch, ja, wie die untergebracht sind halt, dass die nicht durch die Lagerung kaputt gehen, um das mal so zu sagen. Und außerdem ist noch die Aufgabe, also IPM, also Integrated Pest Management, das heißt Insekten-Screening und Bekämpfung quasi, wenn es nötig ist. Und also ich habe auch Uniformen nachgeschneidert. Wir haben Installationen in der Ausstellung, wo wir nachgemachte Uniformen haben. Also Rekonstruktionen, die habe ich gemacht. Und ja, alles, was noch so an Textilien anfällt. Ja, also ich bearbeite zum Beispiel die Puppen so, also diese Figurinen, dass die Uniformen da drauf passen, weil die modernen Figurinen ja so auf den modernen Menschen geschnitten sind. Die haben teilweise eine ganz andere Haltung und ganz andere Figuren als die alten. Also da muss man ziemlich viel dran rumschnitzen, streckenweise. Sowas mache ich. Oder eben auch so Bespannungen von irgendwelchen Vitrinenhintergründen oder so. Also alles, was Textil ist.
1: Jetzt sind wir hier in dem frisch sanierten, neu eingerichteten Gebäude. Was bringt's Ihnen jetzt? Oder wie gefällt Ihnen Ihre neue Arbeitsumgebung?
5: Sehr gut. Sehr schön, ja. Wir hatten vorher, also wir hatten eine Übergangswerkstatt, eine Interimswerkstatt, zu dritt in einem großen Raum. Das ist natürlich jetzt total schön, sein eigenes Reich zu haben. Und die Verbindung mit den Kollegen hat man natürlich trotzdem, dadurch, dass wir hier alle so geballt auf einem Fleck sind. Das ist beides toll, ja. Und wir haben teilweise eben auch neue Ausstattungen bekommen und so. Also es ist viel modernisiert worden im Zuge der ganzen Renovierung. Also ich habe zum Beispiel eine neue Absaugung bekommen, weil die Textilien teilweise auch mit Giftstoffen kontaminiert sind. Also im 19. Jahrhundert war man da nicht so vorsichtig. Da war man so, Hauptsache Motten sind tot, dass das dann den Leuten, die damit zu tun haben, auch schadet. Das hat man nicht so bedacht. Und wenn wir jetzt an den Stücken arbeiten, müssen wir halt auch schauen, dass wir uns schützen, ne?
2: Einen Blick in das neue Gebäude und die Werkstätten kann jeder Interessierte am Samstag, den 27. Juni, werfen. Von 10 bis 16 Uhr kann man mit den Profis ins Gespräch kommen, auch Führungen stehen auf dem Programm. Und wenn's immer wieder Rums macht, dann kommt das von den Vorderladern, mit denen zu Demonstrationszwecken geschossen wird. Mehr Infos unter www.armeemuseum.de.
7: Melanie Arzenheimer konnte bereits vorab die neuen Werkstätten und die RestauratorInnen des Bayerischen Armeemuseums in Ingolstadt besuchen. Den Kulturkanal hören Sie wieder morgen um 21 Uhr.
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2: Bei uns liegen im Herzen Bayerns momentan keine größeren Störungsmeldungen vor.
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1: Ich bin Yves Simon. In diesen Minuten startet das deutsche Team in sein letztes Vorrundenspiel bei der diesjährigen Fußball-Weltmeisterschaft. Zum Abschluss der Gruppenphase geht es gegen Ecuador, also ein Team, das in diesem Turnier bisher noch kein einziges Tor erzielen konnte und nur einen Punkt auf dem Konto hat. Deutschland kann aber ohne Druck aufspielen, denn der Gruppensieg und das Ticket für die K.O.-Runde hat das Team von Trainer Nagelsmann seit dem letzten Spieltag gegen die Elfenbeinküste schon sicher. Es geht für Bayer um Milliarden. Seit Jahren laufen in den USA Klagen wegen dem glyphosathaltigen Unkrautvernichter Roundup. Jetzt hat das oberste Gericht dort entschieden, Bayer kann nicht verklagt werden, weil auf der Verpackung die Warnung vor einem Krebsrisiko fehlt. Denn die Umweltbehörde der USA geht gar nicht davon aus, dass der Unkrautvernichter Krebs verursacht. Eine Forschungsagentur der Weltgesundheitsorganisation hatte Glyphosat aber als wahrscheinlich krebserregend eingestuft. Der Bundestag hat über neue Regeln diskutiert, damit es mehr Organspender gibt. Konkret geht es dabei vor allem um die Widerspruchsregelung. Jeder Erwachsene würde damit automatisch zum Organspender, falls er nicht aktiv widerspricht. Claudia Wächter berichtet für uns.
2: Keine gute Regelung, sagen Kritiker, denn Schweigen bedeutet ja nicht automatisch, ich bin einverstanden. Fakt ist, im Moment gilt bei uns, Organe dürfen nur entnommen werden, wenn die betroffene Person zu Lebzeiten zugestimmt hat oder eben Angehörige Bescheid wissen. Und das bedeutet für Patienten, sie warten im Durchschnitt 8 Jahre auf ein neues Organ.
1: Bayern hat rund 30.000 frisch gebackene Abiturienten und die haben einen Notendurchschnitt von 2,13 erreicht. Damit waren die Noten dieses ersten neuen G9-Jahrgangs besser als im Vorjahr und auch besser im Vergleich zu den letzten 10 G8-Abiturjahrgängen, wie das Kultusministerium jetzt mitgeteilt hat. Ministerin Stolz und auch der Philologenverband zeigen sich zufrieden mit der neuen dreijährigen Oberstufe.
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3: Momentan liegen uns keine größeren Störungsmeldungen vor.
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4: Am Abend und in der Nacht ist es meist sternenklar, kühlt auch nur langsam ab. Tiefstwerte morgen früh zwischen 18 und 21 Grad. Morgen dann der Freitag. Mit viel Sonnenschein und nur wenigen Wolken. Es wird etwas heißer. Höchstwerte 33 bis 37 Grad und der Radio in Wettertrend fürs Wochenende. Am Samstag scheint zunächst wieder verbreitet die Sonne. Im Laufe des Nachmittags und am Abend steigt das Gewitterrisiko leicht an. Dazu schwülheiß mit 35 bis 38 Grad.
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1: Momentan liegen uns keine größeren Störungsmeldungen vor.
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1: Ich bin Yves Simon. Bund und Länder haben sich auf eine Finanzreform zur Entlastung vor allem der Kommunen geeinigt. Das haben Bundeskanzler Merz und der niedersächsische Ministerpräsident Lies mitgeteilt. In Zukunft soll der Bund 80% der Kosten übernehmen, die durch neue Bundesgesetze entstehen.
2: Wir haben verabredet, dass wir in Zukunft ab dem 1. September in Zukunft keine Gesetze mehr machen, die den Gemeinden und gegebenenfalls auch den Ländern einen entsprechenden Kostenausgleich geben. Das folgt dem Grundsatz, wer bestellt, bezahlt.
1: Die Kommunen hatten bemängelt, dass sie oft die Kosten tragen müssten, wenn der Bund neue Gesetze beschließt. Nach dem schweren Erdbeben in Venezuela ist die Zahl der Toten auf mindestens 188 gestiegen. Tausende Menschen werden noch unter den Trümmern vermisst, also da wird erwartet, dass die Zahl wohl noch deutlich nach oben korrigiert werden muss. Auch die Hauptstadt Caracas ist massiv betroffen. Die Bundesregierung hat 6 Transportflugzeuge mit Wasserfiltern, Feldbetten, Zelten und Generatoren vorbereitet. Und auch international läuft die Hilfe an, unter anderem spendet der Papst 100.000 Euro. So einen Fund gibt es auch nicht alle Tage beim Spielen im Wald. Da haben Kinder in Johannesberg in Unterfranken ein Einmachglas voller Goldschmuck gefunden und das dann direkt bei der Polizei abgegeben. Darunter sind über 60 goldene Ringe, 15 davon mit Gravur. Die Polizei steht vor einem echten Rätsel. Die Besitzer werden jetzt anhand der eingravierten Hochzeitsdaten gesucht. Die Ermittlungen laufen jedenfalls auf Hochtouren und möglicherweise handelt es sich um Diebesgut. Das ist die erste Vermutung. Der Wechsel von Fußballnationalspieler Nathaniel Brown von Eintracht Frankfurt zum FC Bayern München ist offenbar perfekt. Das berichtet Transferguru Fabrizio Romano, der ist immer sehr gut informiert. Demnach bekommt der 23-Jährige bei den Münchnern einen 5-Jahres-Vertrag. Die Ablöse soll 55 Millionen Euro betragen. Brown sorgt ja momentan bei der WM für Aufsehen, allerdings heute Abend gegen Ecuador nicht. Da fehlt er wegen Adduktorenproblemen.
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3: Im Herzen Bayerns liegen uns derzeit keine größeren Störungsmeldungen vor.
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4: Am Abend und in der Nacht ist es meist sternenklar, kühlt auch nur langsam ab. Tiefstwerte morgen früh zwischen 18 und 21 Grad. Morgen dann der Freitag. Mit viel Sonnenschein und nur wenigen Wolken. Es wird etwas heißer. Höchstwerte 33 bis 37 Grad und der Radio in Wettertrend fürs Wochenende. Am Samstag scheint zunächst wieder verbreitet die Sonne. Im Laufe des Nachmittags und am Abend steigt das Gewitterrisiko leicht an. Dazu schwülheiß mit 35 bis 38 Grad.
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1: Im Herzen Bayerns liegen uns derzeit keine größeren Störungsmeldungen vor.
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1: Ich bin Yves Simon. Der Bundestag hat kontrovers über das Thema Organspende debattiert. Mehr als 8000 Menschen in Deutschland warten gerade auf ein Spenderorgan. Befürworter einer Neuregelung aus verschiedenen Fraktionen haben für die sogenannte Widerspruchsregelung geworben. Das würde bedeuten, dass wir alle Organspender wären, automatisch, außer wir widersprechen ausdrücklich. Bisher gilt das genaue Gegenteil. Das parlamentarische Verfahren ist da allerdings noch in der Orientierungsphase. Der Bundestag hat den Bundeswehreinsatz im Libanon ein letztes Mal verlängert. Die internationale UN-Mission UNIFIL zur Überwachung der Grenze zwischen Israel und dem Libanon soll dann nach fast 50 Jahren Anfang nächsten Jahres enden. Dann werden die deutschen Soldaten wieder heimkommen. Italien und Frankreich planen eine neue Unterstützungsmission, um ein Sicherheitsvakuum in der Region zu verhindern. Der bayerische Wirtschaftsminister Aiwanger hat davor gewarnt, die Minijobs zu streichen. Er hat in einer Regierungserklärung im Bayerischen Landtag gesagt, es würde unter anderem zu mehr Schwarzarbeit führen. Die Expertenkommission des Bundes hofft ja, dass neue Vollzeitstellen entstehen, die dann auch in die Rente einzahlen, wenn die Minijobs wegfallen. Aiwanger hält das aber für eine Milchmädchenrechnung, denn die meisten Minijobber hätten nebenher schon einen Vollzeitjob. Zum Fußball. Der Wechsel von Nationalspieler Nathaniel Brown von Eintracht Frankfurt zum FC Bayern ist offenbar beschlossene Sache. Medienberichten zufolge soll der 23-jährige Linksverteidiger in München einen 5-Jahres-Vertrag bekommen. Dafür zahlen die Bayern 55 Millionen Euro.
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2: Im Herzen Bayerns liegen uns momentan keine größeren Störungsmeldungen vor.
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3: Meistens sternklar geht's durch die Nacht, dazu Temperaturen zwischen 18 und 21 Grad. Im Tagesverlauf dann wieder richtig viel Sonnenschein, nur ein paar wenige Wolken und es wird etwas heißer, 33 bis 37 Grad. Und der Radio N Wettertrend am Samstag. Zunächst wieder verbreitet mit richtig viel Sonne. Im Laufe des Nachmittags und Abends steigt lokal leichtes Gewitterrisiko an und es wird schwül heiß mit 35 bis lokal 38 Grad.
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1: Im Herzen Bayerns liegen uns momentan keine größeren Störungsmeldungen vor.
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1: Ich bin Yves Simon. Die deutsche Fußballnationalmannschaft hat die Vorrunde der WM mit einer Niederlage abgeschlossen. Gegen Ecuador hat das DFB-Team das dritte und damit letzte Gruppenspiel mit 1:2 verloren. Dabei hat Deutschland eigentlich in der zweiten Minute direkt den Führungstreffer durch Sané erzielt. Bundestrainer Nagelsmann bei Magenta TV.
2: Leider haben wir direkt nach dem Tor angefangen, Harakiri in der Positionierung zu machen. Dann wurde es schwer. Irgendwann hat Ecuador so ein bisschen gemerkt, dass sie uns höher pressen können. Generell finde ich, hätten wir trotzdem gut rauskommen können.
1: In 16. Finale geht's für die Jungs von Bundestrainer Nagelsmann aber trotzdem. Der Gruppensieg stand ja vor der Partie schon fest. Ecuador hat sich mit dem Sieg ebenfalls für das 16. Finale qualifiziert und damit zum ersten Mal die K.O.-Phase bei einer WM erreicht. Wenn der Bund etwas will, dann soll er auch den Großteil der Kosten zahlen. So sehen es die Bundesländer und daher sind sie auch mit dieser gemeinsamen Forderung in Gespräche mit Kanzler Merz gegangen. Der Bund soll Kosten von 80% übernehmen, die durch neue bundes- oder europaweite Regeln entstehen. Das ist in diesen Gesprächen vereinbart worden. Zumindest soll das gelten, wenn es um mehr als 125 Millionen Euro geht. Im Glyphosat-Streit hat der Bayer-Konzern einen entscheidenden Sieg vor dem obersten US-Gericht errungen. Der Supreme Court folgt damit der Argumentation des Konzerns, wonach keine Krebswarnhinweise nötig waren, weil die US-Umweltbehörde Glyphosat sowieso nicht als krebserregend einstuft. Durch dieses Grundsatzurteil können jetzt tausende Klagen gegen Bayer abgewiesen werden. Die Aktie des Leverkusener Konzerns hat nach der Entscheidung deutlich zugelegt. In Bayern sind wieder Gänsegeier gesichtet worden. Die gibt es eigentlich schon seit 1000 Jahren nicht mehr bei uns. Jetzt aber sind wieder ein paar Dutzend in Deutschland und auch in Bayern gesichtet worden. Zum Beispiel in der Nähe von Bayreuth im Oberallgäu oder auch im Karwendelgebirge. Bei uns suchen die Geier vor allem Futter, die sie in ihrer Heimat in Spanien oder auf dem Balkan wegen der Trockenheit scheinbar nicht mehr ausreichend finden. Die Geier haben eine Spannweite von 2 bis 3 Metern, einen weißen Kopf mit langem Hals, daher auch der Name Gänsegeier.
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3: Uns liegen momentan keine größeren Störungsmeldungen vor.
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4: Meistens sternklar geht's durch die Nacht, dazu Temperaturen zwischen 18 und 21 Grad. Im Tagesverlauf dann wieder richtig viel Sonnenschein, nur ein paar wenige Wolken und es wird etwas heißer, 33 bis 37 Grad. Und der Radio in Wettertrend am Samstag. Zunächst wieder verbreitet mit richtig viel Sonne. Im Laufe des Nachmittags und Abends steigt lokal leichtes Gewitterrisiko an und es wird schwül heiß mit 35 bis lokal 38 Grad.

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Uns liegen momentan keine größeren Störungsmeldungen vor.

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2: Ich bin Yves Simon. Bei der Fußball-WM hat Deutschland zum ersten Mal überhaupt gegen Ecuador verloren mit 1:2. Dabei ging es eigentlich richtig gut los. In der zweiten Minute hat Sané den Führungstreffer erzielt nach Vorarbeit von Wirtz und Pavlovic. Aber gerade mal 7 Minuten später ist schon der Ausgleich gefallen und in der 78. dann das 1:2 durch Plata. Da konnte auch Joker Dennis Undaf nichts mehr dran ändern. Der nach dem Spiel bei Magenta TV.
3: Ich hatte das Gefühl, dass sie es mehr wollten als wir. Die waren griffiger. Bei denen ging es noch um alles. Und daraus müssen wir lernen, dass wir selbst in solchen Spielen, weil wir wollten gewinnen, auch alles reinschmeißen und den Sieg wollen. Und ich glaube, man hat heute auf dem Platz gesehen, dass sie es mehr wollten.
2: Deutschland war ja vor dem Spiel schon fürs 16. Finale qualifiziert. Das findet dann am Montag statt. Wer der Gegner wird, das ist allerdings noch unklar. Möglich wären unter anderem Schottland, Paraguay oder auch Australien. Bayern will seine Klimaziele lockern. Klimaneutralität soll es jetzt erst im Jahr 2045 geben, nicht mehr 2040 wie bisher geplant. Der Landtag hat jetzt zum ersten Mal darüber diskutiert. Von der Staatsregierung